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1: Olivia Rodrigo, Drop Dead.
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14: Ich bin Stefan Schütz. Lufthansa-Passagiere können vorerst aufatmen. Pilotenstreiks sind erstmal vom Tisch. Die Gewerkschaft Vereinigung Cockpit und das Unternehmen haben sich auf ein umfassendes Schlichtungsverfahren geeinigt. Das hat die Gewerkschaft ihren Mitgliedern mitgeteilt. Dabei geht es um offene Tariffragen bei Lufthansa, Lufthansa Cargo, Lufthansa Cityline und Eurowings. Zusätzlich soll eine Mediation die Verhandlungen begleiten. Die Zahl der Toten bei dem schweren Erdbeben in Kolumbien steigt. Laut den Behörden gibt es inzwischen mehr als 110 Opfer. Das Beben hatte eine Stärke von 7,4. Tini Klimach berichtet.
15: Das Erdbeben ereignete sich im Westen des Landes. Nahe der Stadt Medellin lag das Epizentrum in einer Tiefe von rund 100 Kilometern, wie der geologische Dienst mitteilte. Das Beben war aber auch in vielen anderen Städten zu spüren. Videos in den sozialen Netzwerken zeigten zerstörte Gebäude und Menschen, die vor Panik auf die Straße liefen. Auch mehrere Flughäfen waren betroffen. Viele Nachbarländer haben ihre Hilfe angeboten.
14: Das Sonn- und Feiertagsfahrverbot für Lastwagen wird trotz des anhaltenden Niedrigwassers bei uns in Sachsen vorerst nicht gelockert. Das hat das zuständige Infrastrukturministerium mitgeteilt. Anke Wolf berichtet.
16: Während andere Bundesländer wie NRW, das Saarland oder auch Niedersachsen das Verbot bereits zeitweise ausgesetzt haben, setzt der Freistaat Sachsen weiterhin auf den Schutz von Sonn- und Feiertagen. Für dringende Transporte können laut Ministerium jedoch bereits jetzt Ausnahmegenehmigungen bei den zuständigen Behörden beantragt werden. Wegen des Niedrigwassers ruht die Güterschifffahrt auf der Oberelbe aktuell ohnehin.
14: Eine Großkatze sorgt gerade in Polen für Aufregung. Das Tier sei etwa 75 Kilometer nördlich von Warschau gesichtet worden, teilte das örtliche Krisenzentrum mit. Ein Jäger hatte die Großkatze, die einem Puma ähnlich sah, nachts durch ein Fernglas gesehen, sagte ein Sprecher der Zeitung Fakt. Später fand man im Gelände Spuren, die nach Ansicht von Fährtenkennern von einem Raubtier stammen könnten. Die Magie von Harry Potter hat sogar Auswirkungen auf das Stromnetz in Großbritannien. Das ist jetzt durch einen Podcast bekannt geworden. Ein Kabel, das britische Stromnetz mit Irland verbindet, sollte demnach ursprünglich durch einen walisischen Strand verlaufen. Dort jedoch befindet sich die Filmgrabstätte des Hauselfen Dobby. Wie der Projektleiter erzählt hat, wurde die Trasse nach zahlreichen Anrufen besorgter Harry Potter-Fans verlegt.
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0: Ja, diese Nacht locker bewölkt bis klar und trocken, Tiefstwerte zwischen 15 und 11 Grad. Dieser Dienstag mit viel Sonne, höchstens ein paar Schleier und Quellwolken. Regnen soll es nicht, 19 bis 25 Grad, nicht ganz so heiß. Aber dann Mittwoch und vor allem am Donnerstag und Freitag Hochsommerwetter. Temperaturen steigen wieder um und über 30 Grad.
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2: Ich bin Stefan Schütz. Baden-Württemberg, Bayern und Mecklenburg-Vorpommern setzen auch das Sonn- und Feiertagsverbot für Lkw aus. Grund ist das Niedrigwasser in den Flüssen, das Transportprobleme verursacht. Über weitere Maßnahmen will Verkehrsminister Bilger morgen mit den Länderkollegen sprechen. Tini Klimach.
3: Es hatten schon einige andere Bundesländer das Lkw-Fahrverbot am vergangenen Wochenende vorübergehend gelockert. Nach Einschätzung des Logistikverbands BGL wird es nicht viel bringen. Es fehlen seit Jahren 100.000 Fahrer in Deutschland. Der Rest muss auch seine Ruhezeiten einhalten. Und der Bundesverband der deutschen Binnenschifffahrt rechnet damit, dass bei weiter sinkenden Wasserständen keine durchgehende Schifffahrt mehr auf dem Rhein stattfindet.
2: Das Sonn- und Feiertagsverbot für Lastwagen wird trotz des anhaltenden Niedrigwassers bei uns in Sachsen vorerst nicht gelockert. Das hat das zuständige Infrastrukturministerium mitgeteilt. Anke Wolf berichtet.
4: Während andere Bundesländer wie NRW, das Saarland oder auch Niedersachsen das Verbot bereits zeitweise ausgesetzt haben, setzt der Freistaat Sachsen weiterhin auf den Schutz von Sonn- und Feiertagen. Für dringende Transporte können laut Ministerium jedoch bereits jetzt Ausnahmegenehmigungen bei den zuständigen Behörden beantragt werden. Wegen des Niedrigwassers ruht die Güterschifffahrt auf der Oberelbe aktuell ohnehin.
2: Die kolumbianische Regierung mobilisiert tausende Hilfskräfte, um den Menschen im Erdbebengebiet zu helfen. Die Zahl der Toten ist auf mehr als 110 gestiegen. Es werden noch Menschen vermisst, die unter Trümmern begraben sind. Mehr als 1500 Wohnhäuser sind den offiziellen Angaben zufolge in mehreren Städten schwer beschädigt worden. Es handelt sich um das stärkste Erdbeben, das im 21. Jahrhundert in Kolumbien registriert wurde, heißt es. Seit Donald Trump im Amt ist, wird die US-Impfpolitik weltweit kritisch beobachtet. Jetzt will der Präsident die Impfempfehlungen für Kinder weiter zusammenstreichen. Per Anordnung erkennt seine Regierung nur noch Impfungen gegen 11 Krankheiten als generelle Empfehlung an. Bisherige Kombi-Impfungen sollen künftig auf mehrere Arztbesuche verteilt werden. Hepatitis B, Covid-19 und Grippe sollen nicht mehr automatisch empfohlen werden. Trump betont, Eltern können sich weiterhin für alle Impfungen entscheiden. Yemisi Mabri hat der deutschen Leichtathletik gleich zum EM-Auftakt in Birmingham die erste Medaille gesichert. Die Kugelstoß-Olympiasiegerin hat sich Bronze geholt. Silber gewann Florian Brem über die 5000 Meter Distanz. Und am ersten Tag der Beckenwettbewerbe bei der Schwimm-EM in Paris darf sich die deutsche Männerstaffel über Bronze freuen.
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5: Ja, diese Nacht locker bewölkt bis klar und trocken, Tiefstwerte zwischen 15 und 11 Grad. Dieser Dienstag mit viel Sonne, höchstens ein paar Schleier und Quellwolken, regnen soll es nicht, 19 bis 25 Grad, nicht ganz so heiß. Aber dann Mittwoch und vor allem am Donnerstag und Freitag Hochsommerwetter, Temperaturen steigen wieder um und über 30 Grad.
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1: Ich bin Stefan Schütz. Guten Morgen. Lufthansa-Passagiere können vorerst aufatmen. Pilotenstreiks sind erstmal vom Tisch. Die Gewerkschaft Vereinigung Cockpit und das Unternehmen haben sich auf ein umfassendes Schlichtungsverfahren geeinigt. Das hat die Gewerkschaft ihren Mitgliedern mitgeteilt. Dabei geht es um offene Tariffragen bei Lufthansa, Lufthansa Cargo, Lufthansa Cityline und Eurowings. Zusätzlich soll eine Mediation die Verhandlungen begleiten. Die Zahl der Toten bei dem schweren Erdbeben in Kolumbien steigt weiter. Laut den Behörden gibt es inzwischen mehr als 110 Opfer. Das Beben hatte eine Stärke von 7,4. Tine Klimach berichtet.
2: Das Erdbeben ereignete sich im Westen des Landes. Nahe der Stadt Medellin lag das Epizentrum in einer Tiefe von rund 100 Kilometern, wie der geologische Dienst mitteilte. Das Beben war aber auch in vielen anderen Städten zu spüren. Videos in den sozialen Netzwerken zeigten zerstörte Gebäude und Menschen, die vor Panik auf die Straße liefen. Auch mehrere Flughäfen waren betroffen. Viele Nachbarländer haben ihre Hilfe angeboten.
1: Das Sonn- und Feiertagsverbot für Lastwagen wird trotz des anhaltenden Niedrigwassers bei uns in Sachsen vorerst nicht gelockert. Das hat das zuständige Infrastrukturministerium mitgeteilt. Anke Wolf berichtet.
3: Während andere Bundesländer wie NRW, das Saarland oder auch Niedersachsen das Verbot bereits zeitweise ausgesetzt haben, setzt der Freistaat Sachsen weiterhin auf den Schutz von Sonn- und Feiertagen. Für dringende Transporte können laut Ministerium jedoch bereits jetzt Ausnahmegenehmigungen bei den zuständigen Behörden beantragt werden. Wegen des Niedrigwassers ruht die Güterschifffahrt auf der Oberelbe aktuell ohnehin.
1: Eine Großkatze sorgt gerade in Polen für Aufregung. Das Tier sei etwa 75 Kilometer nördlich von Warschau gesichtet worden, teilte das örtliche Krisenzentrum mit. Ein Jäger hatte die Großkatze, die einem Puma ähnlich sah, nachts durch ein Fernglas gesehen, sagte ein Sprecher der Zeitung Fakt. Später fand man im Gelände Spuren, die nach Ansicht von Fährtenkennern von einem Raubtier stammen könnten. Beim Auftakt der Leichtathletik-Europameisterschaft in Birmingham hat das deutsche Team 2 Medaillen gewonnen. Florian Brem hat über 5000 Meter Silber geholt, Kugelstoß-Olympiasiegerin Yemisi Mabri Bronze. Und bei der Schwimm-Europameisterschaft in Paris hat die deutsche Männerstaffel über 4x200 Meter Freistil Bronze gewonnen, die erste Beckenmedaille des Wettbewerbs.
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4: Ja, na dann mal wunderschönen guten Morgen. Heute Dienstag, der 11. August. Und das Wetter wird sehr schön. Nicht mehr ganz so heiß wie gestern. Und eben trotzdem schön mit viel Sonne, relativ geringer Regen- oder Schauerwahrscheinlichkeit. Gewitter auch nicht so. Sicher,
5: nee.
4: Oder?
5: Nö. Soll ich dir helfen beim Satz?
4: Mach du mal, ja.
5: Temperaturen.
4: Ich bin gerade aufgestanden.
5: Ja. Also Temperaturen heute so bei 24, 25 Grad, aber ja. Schön, bleibt trocken. Morgen dann wieder heißer. Morgen peilen wir wieder die 30 Grad Marke an und auch für den Rest der Woche.
4: Morgen also Sonnenfinsternis, nicht vergessen.
5: Ja. Auch Donnerstag und hast du so Stäubchen, ja? So Donnerstag und Freitag. Sehr heiße Tage mit Temperaturen örtlich bis zu 35 Grad.
4: Mhm. So. Dann gucken wir noch mal ganz kurz auf die Straßen und was wir sehen, ist, dass schon ein bisschen was los ist, aber noch nicht wirklich viel.
5: Noch relativ entspannt. Allerdings gibt es eine Meldung aus Leipzig, Wolfgang-Heinze-Straße, zwischen der Basedow-Straße und der Brandstraße. Da brennt ein Haus. Die Straße ist im Moment voll gesperrt. Löscharbeiten sind dort gerade im Gange. Also dort geht aktuell nichts. Ansonsten ist es aber soweit noch ruhig. Ja.
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5: Hallo.
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4: Guten Morgen allen Sommermenschen.
6: Dankeschön.
4: Dann kann's ja losgehen. Es ist 5:07 und wünschen wir einen schönen Dienstag.
5: Schönen Start.
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0: Moment mal, Gedanken zum Tag mit Maxi Konan.
1: In wenigen Tagen beginnt das neue Schuljahr. Nicht nur für Schülerinnen und Schüler geht es dann wieder so richtig los, sondern auch für Lehrkräfte und für alle, die im pädagogischen Bereich arbeiten. Für sie gibt es am Donnerstag einen Gottesdienst in der Dresdner Dreikönigskirche. Der ist offen für alle, die sich für das Thema interessieren und er ist schon zur Tradition geworden. Mittlerweile ist es der 19. Pädagogengottesdienst. Für Gabriele Ment, Bildungsreferentin im Landeskirchenamt, die den Gottesdienst all die Jahre mitgestaltet hat, ist er dieses Mal ganz besonders. Sie wird aus ihrem Dienst entpflichtet.
2: Und gleichzeitig wird meine Nachfolgerin eingeführt. Das hat für mich etwas sehr, sehr Ermutigendes und Tröstliches, dass die Arbeit gut weitergehen kann.
1: Im Gottesdienst wird außerdem die Vokation an 5 Absolventinnen für das Fach Evangelische Religion übergeben. Darüber freut sich Gabriele Ment, denn Nachwuchs ist rar.
2: Nichtsdestotrotz freuen wir uns ganz sehr über jeden Religionslehrer oder angehenden Religionslehrer, die da gefeiert werden, die gesegnet werden, zugerüstet werden für den Weg in die Schulen. Wir haben ja nach wie vor Lehrermangel in sächsischen Schulen. Da ist das ein Glück für jeder, der in Sachsen bleiben will und unterrichten möchte in unseren Schulen.
1: Der sächsische Pädagogengottesdienst am 13. August um 17.30 Uhr in der Dresdner Dreikönigskirche.
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1: mit Luise Lippert. Um den Zustand der Brücke Budapester Straße zu prüfen, lief in der Nacht der erste Belastungstest. Ein spezielles Schwerlastfahrzeug fuhr über die Brücke, dabei haben Sensoren gemessen, wie sich das Bauwerk unter der Belastung verhält. Sollte es dabei keine Auffälligkeiten geben, könnte die Brücke unter einer Tonnagebegrenzung wieder freigegeben werden. Pirnas Bildungseinrichtungen starten rund erneuert ins neue Schuljahr. In der Grundschule Neundorf oder in der Kita Schatzfinder zum Beispiel wurde die Beleuchtung auf LED umgerüstet. Am Schiller-Gymnasium wurden die Sanitäranlagen modernisiert. Von New York ans Dresdner Elbufer. Mobi spielt heute Abend Open Air bei den Filmnächten. Mit über 20 Millionen verkauften Alben gehört der Musiker und Produzent zu den Superstars der elektronischen Musik. Und beim Auftakt der Leichtathletik-EM in Birmingham hat das deutsche Team 2 Medaillen gewonnen. Florian Brem hat über 5000 Meter Silber geholt und Kugelstoß-Olympiasiegerin Yemisi Mabi Bronze.
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3: Einen wunderschönen guten Morgen, schönen Start in den Dienstag. Nach dem sehr heißen Montag gestern wird's nun etwas angenehmer, was die Temperaturen betrifft, denn die Höchstwerte liegen heute nur so bei 23, 24 Grad. Und erstmal ziehen ein paar dickere Wolken durch, später lockert's dann Stück für Stück auf und wird dann auch wirklich ein schöner, ein sonniger Tag. Morgen der Tag, der wird wahrscheinlich von morgens bis abends sonnig bleiben, nur wenig Wolken, also gute Chance, die Sonnenfinsternis in vollen Zügen genießen zu können. Temperaturen gehen auch ein Stück nach oben wieder. Und auf den Straßen, da haben wir noch nichts. Keine Staus, keine Blitzer. Gute Fahrt und einen wunderbaren Start in den Tag.
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4: Hey! Sagen Sie, mögen Sie eigentlich Sex?
5: Nee, überhaupt nicht.
4: Ich auch nicht. Also dann fangen wir doch gleich an, dann haben wir schnell hinter uns.
6: Und jetzt ist es kurz vor halb sechs. Dienstag, 11. August.
7: Wunderschönen guten Morgen, Heik.
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1: Jennifer Lopez und David Guetta. 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

0: Yeah. 6:06.
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2: Guten Morgen. Ein wirklich schöner Tag wartet auf uns mit sehr angenehmen Temperaturen. Die Höchstwerte liegen heute nur so bei 23, 24 Grad. Also im Vergleich zu gestern wirklich frisch. Und die Sonne scheint vor allem am Nachmittag. Gegen Vormittag haben wir es noch mit ein paar mehr Wolken zu tun. Und auf den Straßen läuft alles noch störungsfrei.
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0: Mama. So, es ist 5.43 Uhr, in zwei Minuten wird es dreiviertel sechs sein. Wunderschönen guten Morgen an diesem Dienstag. So, und unser Lehrerkind Christine, zuständig hier für die ganz kniffligen Fragen, ja, vielleicht sogar für die letzten wichtigen, ungelösten Fragen der Menschheit. Christine hat Post bekommen von der Mila. Mila ist 6 Jahre alt und möchte wissen, ja, ist vielleicht eine etwas ungewöhnliche Frage, wie hoch können eigentlich Elefanten springen? Christine.
1: Fast alles, was springen kann, springt höher als ein Elefant, denn Elefanten können überhaupt gar nicht springen. Elefanten sind enorm schwer und ihr ganzes Gewicht lastet auf den Beinen. Wenn ein Elefant läuft, dann befinden sich fast nie zwei Füße gleichzeitig in der Luft. Erst wenn der eine Fuß den Boden berührt, wird Sekundenbruchteile später der andere Fuß angehoben. Elefantenbeine haben sich im Laufe der Evolution so verändert, dass die Tiere eigentlich durchweg auf Zehenspitzen laufen. Das würde man sehen, wenn man zum Beispiel ein Elefantenskelett im Museum sieht. Dann kann man erkennen, die laufen quasi auf Zehenspitzen. Also jedenfalls besitzen diese superstämmigen Beine mit ihren aufrecht stehenden Fußknochen überhaupt nicht die nötige Federkraft, die man eigentlich zum Springen braucht. Elefanten müssen aber zum Glück auch gar nicht springen, im Unterschied zu kleineren Tieren, die so zum Beispiel versuchen, Raubtieren zu entkommen. Der Elefant tapst einfach so durch die Welt und ist groß und schwer und kann halt nicht springen. Also jede Maus springt höher als ein Elefant.
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5: Mit Luise Lippert, schönen guten Morgen. Wie steht's um die Brücke Budapester Straße? In der Nacht lief auf dem Bauwerk ein Belastungstest. Ein spezielles Schwerlastfahrzeug fuhr über die Brücke. Dabei haben Sensoren gemessen, wie sich diese unter der Belastung von rund 300 Tonnen verhält. Brückenexperte Steffen Marx.
6: Diese Messungen oder diese Überfahrten, die wir hier machen, die dienen dazu, um die Brücke in eine Reaktion zu bringen. Also die biegt sich dann durch, verformt sich, bestimmte Risse gehen auf, vielleicht entstehen auch neue Drahtbrüche. Das wissen wir alles noch nicht. Und das Ziel dieser Überfahrten ist es, wirklich die Sicherheit zu geben, dass wir die Brücke gefahrlos benutzen können.
5: Der Belastungstest wird in der kommenden Nacht fortgeführt. Dafür wird auch die Amonstraße voll gesperrt. In Pirnas Schulen wurde in den Sommerferien gebaut und saniert. Nach Angaben der Stadt Pirna wurden demnach an der Grundschule Neundorf, der Kita Schatzfinder und auf dem Sportplatz Sonnstein die Beleuchtungsanlagen auf energieeffiziente LED-Technik umgerüstet. An der Goethe-Oberschule sowie am Herder- und Friedrich-Schiller-Gymnasium wurden Sanitäranlagen renoviert. Die Lessing-Grundschule wurde mit mehreren modernisierten Klassenräumen auf Vordermann gebracht und in der Turnhalle Sonnstein wurde der Sportboden und die Prallwand erneuert. Nach dem Hotel-Eklat ist Freibergs Oberbürgermeister Philipp Preißler vorerst kaltgestellt. Das Landratsamt Mittelsachsen hat ihm die Ausübung der Dienstgeschäfte verboten. Damit wolle man Klarheit über die Stadt Freiberg schaffen und die Person Preißler schützen. Die Kommunalaufsicht des Landratsamts wird außerdem ein Disziplinarverfahren eröffnen. Übermorgen kommen der Ältestenrat und die Fraktionsvorsitzenden der Stadt zusammen, um über weitere Schritte zu beraten. Preißler hatte am vergangenen Donnerstag in einem Leipziger Hotel randaliert und zwei Polizisten verletzt. Lufthansa-Passagiere können vorerst aufatmen. Die Pilotenstreiks sind erst einmal vom Tisch. Einzelheiten von Stefan Schütz.
7: Die Gewerkschaft Vereinigung Cockpit und das Unternehmen haben sich auf ein umfassendes Schlichtungsverfahren geeinigt. Das hat die Gewerkschaft ihren Mitgliedern mitgeteilt. Dabei geht es um offene Tariffragen bei Lufthansa, Lufthansa Cargo, Lufthansa Cityline und Eurowings.
5: Beim Auftakt der Leichtathletik-EM in Birmingham hat das deutsche Team 2 Medaillen gewonnen. Florian Brem hat über 5000 Meter Silber geholt, Kugelstoß-Olympiasiegerin Yemisi Mabi Bronze.
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9: Einen wunderbaren Start in den heutigen Dienstag und der wird von den Temperaturen deutlich angenehmer als gestern. 23, 24 Grad die Höchstwerte, damit lässt sich's gut aushalten und es bleibt auch schön sonnig. Heute Vormittag noch ein paar mehr Wolken, aber gegen Nachmittag sollte es dann auch überall aufreißen. Morgen der Tag, der wird den ganzen Tag schön sonnig sein und die Temperaturen, die gehen auch ein ganzes Stück nach oben wieder. 26, 27 Grad die Höchstwerte. Und auf den Straßen, da haben wir noch nichts, aber Sie haben vielleicht irgendwas gesehen, was stört, dann sagen Sie mir sehr gerne Bescheid. Das Unkomplizierteste ist anrufen 03x800 und die 4 ist die Nummer. Gute Fahrt.
10: Ja, danke schön, Miri.
11: Auf der richtigen Spur. 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
10: Heute ist Dienstag.
13: Dienstag hat nichts, was einem gefällt.
10: Oh ja.
13: Dienstag ist einfach nur Schnuppe. So ein kleines bisschen.

0: Mal schönes Wetter und ach, wir sind ja bei Ihnen. Also, jetzt erstmal einen guten Start in diesen 11. August. Das ist 6:06.
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0: fangen schon mal an und der Tim richtet noch ein bisschen den Rechner ein, dass er jetzt gleich die Kaffeefrage stellen kann. Da kann ich noch mal den Zeigefinger heben. Ja, bei Bob Marley fällt mir immer ein, schön aufpassen in der Sonne und immer schön gucken, ob vielleicht da irgendwo so ein kleiner Fleck auf der Haut mutiert. So fing es nämlich bei Bob Marley auch an, am Fuß irgendwo. Mhm. Einen kleinen Fleck gehabt, nicht aufgepasst, ja, nicht zum Hautarzt gegangen. Mhm. Und dann ist das Ding plötzlich mutiert und hatte Hautkrebs und ist mit, ich weiß gar nicht, wie alt war Bob Marley, paar 30, an diesem blöden Hautkrebs gestorben. Viel zu früh.
1: Aber lässt du dir jetzt nicht auch irgendwas am Fuß mitmachen?
0: Also man sollte mal nachgucken, wenn man viel draußen ist.
1: Warte, Tim macht gerade schon,
0: oder? Guckst du schon, Tim, wie alt Bob Marley geworden ist?
2: Bob Marley, warte mal, wie alt ist er
0: geworden?
2: Ich gucke nur gerade die Fuß, das war ja eine Fußverletzung bei ihm, ne? Die hat er sich beim Fußball zugezogen.
0: Ja.
2: Und er hat ja irgendwie so einen Glauben gehabt, dass er sich nicht hat behandeln lassen.
0: Das war aber so, es war Hautkrebs dann am Ende, ne? Also es war irgendwie.
2: Ja, es ist Hautkrebs gewesen, aber nicht durch die Sonne verursacht, sondern durch eine Verletzung, die nicht geheilt ist.
0: Ach so, da kann auch Hautkrebs entstehen.
2: Genau.
0: Ach, ich dachte, das wäre so ein Sonnenfleck gewesen.
2: 81 ist er quasi im Alter von nur 36 Jahren
0: gestorben. Also immer schön aufpassen, wenn irgendwas ist. Ja? Zweifel können Sie sich auch vertrauensvoll an uns wenden. Und
1: du machst das.
0: Gucken dann mal nach.
3: Nee, das macht die Agnes.
0: Die Agnes zum Beispiel, ja, schöne Grüße. Bei der war ich auch letztens und die hat auch gesagt, nur so zwei, drei Sachen.
1: Was für eine Agnes? Welche Nachbarin ist denn das jetzt wieder?
0: Das ist keine Nachbarin, das ist eine Dermatologin.
1: Sag mal, Tim, bist du auch mit jedem Arzt irgendwie so gleich? Auch hier, der Holger, die Susi, die Agnes. Ist das bei dir auch so?
0: Das ist nur bei Privatversicherten der
3: Fall. So, natürlich. Ich bin
1: nicht privat versichert. Die Agnes, schön.
0: So, haben wir Ihnen eigentlich schon guten Morgen gesagt. Einen wunderschönen 11. August wünschen wir. Es ist jetzt gleich 6:11. Wir hoffen, Sie sind gut in den Tag gestartet. Wird ein schöner Tag heute. Wieder mit viel Sonne, nicht mehr ganz so heiß. Morgen dann die Sonnenfinsternis. Und was haben wir sonst noch? Die Perseiden, glaube ich, aktuell. Sternschnuppen, ganz viele.
1: Ist morgen Abend auch da.
3: Oh, toll. Oh, Sonnenfinsternis und dann auch noch Sternschnuppen.
0: Es kommt alles
3: wirklich
0: zusammen.
3: Wirklich, ehrlich. Und Wahnsinn. Dann kann man sich was wünschen und das ist so romantisch.
0: Ja, ja, ja, das ist doch wie hier bei uns. Ja, alles Gute auf einmal. Die Christine ist da.
1: Ich schubst mich gleich an meinem Kaffee. Guten Morgen.
0: Die Miri ist da.
3: Guten Morgen.
0: Der Tim ist da.
2: Guten Morgen.
0: Der Yoshi, unser Redakteur der Herzen, ist da draußen am Schreibtisch. Guten Morgen. Und Sie sind auch da. Das heißt, wir können anfangen mit der Kaffeefrage. Ausgabe 11. August, hatte ich gerade schon gesagt.
1: Sorry. So, noch Vorsprung.
0: Wie steht's?
1: Für Team André. 5-3.
0: Oha.
1: Aber ich fühle mich gut heute.
0: Aber da können wir uns hier entspannt zurücklehnen. 5-3.
1: Ja, nehmt euch ruhig zurück. Gott, wiegt euch in Sicherheit.
0: Haben wir's rein die Woche.
3: Sag mal, sind das eigentlich Zitronen auf deinem Kleid?
1: Ich glaube ja, oder? Also
3: ich
1: sehe es. Zitronen.
3: Sehr
1: hübsch.
0: Du wirst gleich noch mehr sauer sein.
2: Tim, bitte. Ja, Friedrich Ludwig Turnvater Jahn wäre heute 248 Jahre alt geworden.
0: Mhm.
2: Welche zwei klassischen Turngeräte, die bis heute bei den Olympischen Spielen etc. genutzt werden, wurden von Turnvater Jahn erfunden? A. Das Trampolin und die Turnermatte. B. Der Schwebebalken und das Pferd. Oder C. Barren und Reck.
0: So, Christine, Team Christine darf zuerst antworten.
1: Das ist alles voll der Instrumente. Also jedes einzelne denke ich so, geh weg. Keine Ahnung, was war es nochmal?
2: Trampolin und die Turnermatte, Schwebebalken und das Pferd oder Barren und Reck.
1: Die Frage ist, wie scheiße war der Jan? Mhm. Welche Gemeinheit hat er sich ausgedacht? Ich würde B sagen. Ich nehme B.
0: Das Pferd.
1: Naja, und die
0: Schwebebalken.
1: Oh, Schwebebalken. Oh, furchtbar.
0: Ja, aber Pferde gab es ja schon zu der Zeit. Ja, das könnte sein.
1: Also ich nehme B.
0: So, was nehmen wir? Wir nehmen Trampolin, oder, Miri? Hast
3: bitte.
0: Du auch? Ich habe im ersten Moment...
3: Na sag mal, Turnvater André, wirklich.
0: Gab es da noch keine Trampoline?
3: Also, das weiß ich nicht, ob sie aber Turnvater Jan noch nicht das Trampolin empfunden.
0: Nee.
3: Erfunden. Nee,
0: also
3: ich würde Barren und Reck, würde ich sagen.
0: Dann nehmen wir Barren und Reck, wenn die Miri so sicher ist.
3: Außerdem hier bei den Olympischen Spielen, wer springt denn da Trampolin? Gibt es da Trampolinspringen als Disziplin? Nein.
0: Doch, oder?
3: Ach, Quatsch.
0: Weiß es ehrlich gesagt nicht. Aber Barren und Reck ist bestimmt eine Disziplin.
3: Ja, also Schwebebalken und so, das könnte auch sein, aber Barren und Reck.
2: Okay, dann nehmen wir C. Ja. Okay, und Turnvater Jahn, der heute 248 Jahre alt geworden wäre, hat erfunden Barren und Reck.
0: Ja.
2: Ja! Ja.
0: Wie ich es aber auch gleich wusste. Das heißt, wer bekommt den Punkt, Christine?
3: Der Joker.
1: Ja, ja.
0: Der Joker, genau. Welches Team?
1: Ja, Team André.
0: Wie steht's jetzt?
1: 6-3.
0: Okay, wer macht jetzt Kaffee?
1: Ich gehe schon.
0: Kannst
3: dann
0: du
3: schmeckt's
0: den,
3: wenigstens.
0: Den Stand nochmal sagen, bitte?
1: 6-3 für euch.
0: Oh, das klingt aber gut.
1: Ja,
0: ja, das ist er. Dann Ihnen jetzt auch einen guten Morgen. Nee, hat er wirklich, entschuldige Tim, ich wollte, also er hat den Barren und das Reck.
2: Genau.
0: Erfunden und ist heute olympisch.
2: No.
0: Der alte Turnvater.
2: No.
0: Ja, guck mal an.
1: Der Turnvater, wieso sagt der denn eigentlich immer Turnvater?
0: Ich weiß auch nicht, warum man so einen Turnvater. Das hat sich so irgendwie eingebürgert, ne? Eingedeutscht.
2: Ja, ja.
0: Turnvater, ja.
1: Turnvater.
0: Das sind komische Wörter.
3: Weißt du noch, wie der aussah?
0: So, also gleich Viertel 7. Nochmal von uns für Sie einen schönen guten Morgen allerseits.
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0: Es ist gleich 7:12 am Dienstagmorgen. Schweres Erdbeben in Kolumbien. Mehr dazu und was heute sonst noch wichtig ist und wichtig wird, erfahren Sie gleich bei uns in den Nachrichten.
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12: Mit Luise Lippert, schönen guten Morgen. Um den Zustand der Brücke Budapester Straße zu prüfen, lief in der Nacht der erste Belastungstest. Ein spezielles Schwerlastfahrzeug fuhr über die Brücke. Dabei haben Sensoren gemessen, wie sie sich unter der Belastung verhält. Sollte es dabei keine Auffälligkeiten geben, könnte die Brücke unter einer Tonnagebegrenzung wieder freigegeben werden. Nach dem Hotel-Eklat ist Freibergs Oberbürgermeister Philipp Preißler vorerst kaltgestellt. Das Landratsamt Mittelsachsen hat ihm die Ausübung der Dienstgeschäfte verboten und ein Disziplinarverfahren eröffnet. An der Friedrich-Ludwig-Jahn-Grundschule in Thiendorf sorgt die kurzfristige Abordnung einer Lehrerin für Unruhe bei Kindern und Eltern. Die Lehrerin soll nach dem ersten Schuljahr ihre vertraute Klasse abgeben, weil das Kultusministerium sie an einer Oberschule braucht. Lufthansa-Passagiere können vorerst aufatmen. Die Pilotenstreiks sind erst einmal vom Tisch. Die Gewerkschaft Vereinigung Cockpit und das Unternehmen haben sich auf ein umfassendes Schlichtungsverfahren geeinigt.
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13: Im Studio Jens Umbreit, guten Morgen. Die deutschen Leichtathleten haben zum Auftakt der Europameisterschaften in Birmingham zweimal Edelmetall gewonnen. Florian Prem holte überraschend über 5000 Meter Silber. Der 25-Jährige musste sich nur dem Norweger Jakob Ingebrigtsen geschlagen geben. Kugelstoß-Olympiasiegerin Yemisi Mebri sicherte sich mit 19,50 Metern Bronze. Die britische Lokalmatadorin Amy Hunt wurde die schnellste Frau Europas über 100 Meter. Gina Lückenkämper und Rebecca Hase schieden dagegen im Halbfinale aus. Und die deutschen Schwimmer haben bei der EM in Paris ihre erste Beckenmedaille geholt. Lukas Mertens, Timo Sorgius, Jano Berschnitt und Cornelius Jahn gewannen Bronze in der 4x200 Meter Freistilstaffel. Das deutsche Quartett stellte dabei einen neuen deutschen Rekord auf. Gold ging an Großbritannien vor Gastgeber Frankreich.
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12: Einen wunderbaren guten Morgen. Schönen Start in den Dienstag. Mobi heute Abend am Elbufer bei sehr angenehmen Temperaturen und bei sehr, sehr schönem Wetter. Viel Sonnenschein wird es geben. Die Temperaturen bei uns in Dresden, die gehen so auf 24 Grad rauf. Morgen der Tag, der wird dann wieder ein Stückchen wärmer. Mit bis zu 27 Grad geht es durch den Mittwoch. Und von morgens bis abends scheint die Sonne. Und gucken wir noch auf die Straßen. Da sieht alles noch ziemlich entspannt aus. Da haben wir noch nichts weiter. Nur ein kleinerer Stau auf der A17 aus Prag zwischen Grenzübergang Breitenau und Bad Gottleuber, den kennen wir ja schon, so 5 bis 10 Minuten. Sollten Sie mehr einplanen und Ihre Meldungen gerne an die 03x800 und die 4.
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11: 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Es ist Dienstagmorgen. Und hier sind Ihre Gastgeber. Christine.
16: Hallo.
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0: Ja. Naja. Nach dieser kleinen, lauschigen Morgensendung könnte es sein, dass bei Ihnen nichts mehr ist, wie es war.
12: Ja. Ich bin mir nicht sicher.
0: Zum Beispiel, jetzt haben wir doch schon mal hier einen ganz, ganz großen Kracher für Sie, nämlich ein wunderbares Buch. Dienstag ist ja immer Lesezeit bei uns. Mhm.
12: Und jetzt in den Ferien machen wir da mal ein bisschen Urlaubslektüre oder beziehungsweise so ein bisschen Reiseführer. Es gibt was Neues aus dem Lonely Planet Verlag. Legendäre Radtouren in Österreich. Mhm. Da sind fantastische Routen drin in Österreich. Mehr dazu gleich. Und das Schöne ist, Sie kriegen den Reiseführer auch geschenkt.
0: Ja, also bleiben Sie dran. Jetzt erstmal einen schönen guten Morgen.
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0: Sam.
1: Britney Spears.
2: Oh, jetzt wieder die Nummer?
1: Mhm.
2: Oh, Sie müssen jetzt kurz warten. Sie müssen ganz stark sein im Radio, weil unser Morgenansager kann gerade nicht sprechen, weil er misst gerade, was, Blutdruck, Puls oder...
1: Mhm.
2: Ja, hat jetzt so eine neue Uhr für, keine Ahnung, ein halbes Vermögen und die misst immer den Blutdruck. Und dann nimmt er so eine Hand, legt er sich so an die Brust und während des Messens, während dieses Vorgangs, muss man schweigen.
1: 123 zu 78.
2: Ist
1: Puls,
2: gut, oder?
1: Exakt 60. Und das ist gut, oder Tim? Ist es gut, 123? Sag mal jetzt du als unser Humanmediziner.
3: Ja, absolut, ja, okay, so, ne? Ja. In dem Bereich, alles gut.
1: Ja. Nee, wir hatten hier gerade eine kleine Auseinandersetzung, ja, zum Thema Radtour. Ich bin ja so Radtour-Fan, ja, und habe gesagt, wir müssen dieses Buch unbedingt vorstellen. Christine hat gesagt, nee, Radtouren interessiert das überhaupt keinen. Und da habe ich mich richtig so ein bisschen aufgeregt jetzt und habe gedacht, jetzt messe ich mal den Blutdruck, mal gucken, wo der jetzt hinschießt. Ja, weil ich bin nämlich ja der Radtour-Fan und Tim auch. Tim, wir hatten zusammen eine Radtour, kannst du dich erinnern?
3: Ja, an die Ostsee.
1: Ach, das war noch
3: Zeit. Das war toll, ne?
1: Wisst ihr noch, Oder-Neiße-Radweg, ja, sind wir eingestiegen in Bad Muskau, so die Gegend.
2: Eingestiegen?
1: Ja, eingestiegen in den Radweg.
2: Aha, klar.
1: Ja. Und sind dann bis hoch nach Usedom geradelt.
3: Ja.
2: Eingestiegen.
3: Das war toll, das war super.
1: Ja.
2: So, Freunde, es geht aber jetzt nach Österreich.
1: Genau.
2: Oder
1: so.
2: Durch Österreich.
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1: Ja, ich konnte mich also durchsetzen, damit wir Ihnen dieses schöne Buch auch wirklich vorstellen können. Ja, und zwar 30 fantastische Routen vom Genussradeln bis zum Mountainbiking, alles dabei. Und zwar die schönsten Radtouren in Österreich. So,
2: ja.
1: So sieht's aus. Zusammengestellt hat das Lonely Planet.
2: Ja. Na, so heißt der Verlag. Ne?
1: So heißt der Verlag.
2: Genau, ja. Und die sind ja bekannt für gute Reiseführer. Ja. Und Österreich ist wohl für Radfahrer, also für Menschen, die gerne Radtouren machen, eine ziemlich coole Sache. Die haben über 9000 Kilometer ausgebaute Radwege. Und das Schöne ist in Österreich, dass die Infrastruktur drumherum so gut ist. Das heißt, man kann sich auch dann mal schnell in den Zug setzen und das Fahrrad irgendwie stehen lassen. Oder wenn man zum Auto wieder zurückfahren muss, kommt man da auch ganz gut zurecht. Und es gibt in Österreich so tolle Radwege wie zum Beispiel den Donauradweg oder den Inntalradweg, den Muratweg und ein besonderer Geheimtipp, der Drauradweg. Mhm. Der Autor ist das alles abgefahren, hat sich das alles angeguckt, hat Bilder gemacht, praktische Informationen sind mit drin. Dafür steht ja Lonely Planet auch so ein bisschen. Mhm. Also was Handfestes, ist ein richtig großes, schweres Buch, also ist viel drin. Insgesamt 30 Touren, 30 Routen werden vorgestellt.
1: Und unter Kaiserschmarrn.
2: Kaiserschmarrn.
1: Also es wird auch so ein bisschen natürlich auf die Küche eingegangen. Ja,
2: so ein bisschen
1: so,
2: was drumherum, ne? Genau.
1: Das so. Gehört ja auch dazu. Also wirklich ein schönes Buch.
2: Hm?
1: Und wir würden es verschenken, wenn Sie möchten.
2: Ja.
1: Also Radtouren durch Österreich.
2: Wenn Sie es haben wollen, rufen Sie jetzt einfach durch, kostenlos. 08000 78 8000, das ist unsere Leserhotline. 08000 78 8000.
1: Ja, viel Spaß beim Lesen und beim Radeln natürlich.
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0: 7, nach halb 7 jetzt.
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2: Ich finde ja, man kann es jetzt schon spüren, dass die Temperaturen deutlich angenehmer sind als gestern. Nicht ganz so drückend, nicht ganz so heiß. 23, 24 Grad sind heute die Höchstwerte. Dazu scheint vor allem am Mittag, Nachmittag viel die Sonne. Jetzt gegen Vormittag können noch ein paar Wolken auftauchen. Und auf den Straßen läuft alles störungsfrei. Gute Fahrt.
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0: Marky Mark. Anfang der 90er. Mark Wahlberg. Damals so in unserem Alter, Anfang 20, ne? Als er das gemacht hat.
1: Ja, ja, ja.
0: Was macht denn Mark Wahlberg jetzt eigentlich? Also,
1: jede Menge Filme.
0: Ist ja fett drin im Filmgeschäft, natürlich. Ja, Ted zum Beispiel, ja, das mit dem lustigen Bären. Aber jetzt so aktuell, hat er was? Ah ja, The Family Plan, hast du das gesehen?
1: Nee, hab ich nicht gesehen.
0: Wo gibt's, geht's darum? Ah, da geht's. Ach, das ist eine lustige Actionkomödie. Eine Familie, die da irgendwie in alle möglichen komischen Situationen kommt. Das sind so Filme, die guckt man, hat Spaß, hat sie aber dann hinterher sofort vergessen.
1: Das ist aber so, weißt du, also du weißt ja, Prognosen sind mein Geschäft.
0: Ja.
1: Aber ich habe damals, als da gab es ja auch noch Donnie Wahlberg, das war der Bruder, der war bei der Band. NSYNC, nee, nicht NSYNC, weiß ich nicht mehr. Irgend so eine Jugendband.
0: Ja,
1: und
0: ja,
1: da habe ich irgendwie Marky Mark Wahlberg, das war so ein Mucki-Junge, der hat dann so Rap-Hip-Hop gemacht. Hm. Und ich dachte, aus dem wird nix.
0: Ja.
1: So. Genauso wie ich aber auch damals dachte, hier DJ Bobo, wird nix.
0: Siehst du, und dann hat's geschnackelt. Jetzt ist The Family Plan 2 gerade in den Kinos nicht. Da war er letztes Jahr schon, aber das ist so aktuell. Und Balls Up sehe ich gerade. Das ist auch irgendeine Action-Komödie, die er jetzt gedreht hat. Ja, Mark Wahlberg. Im Grunde, ich meine, ihr habt denselben Anfang, dieselbe Basis. Er hat ja auch als Model, als Unterwäschemodel angefangen.
1: Bevor stimmt, es
0: ja, ja, ja, ja,
1: ja. Da nur, waren wir Konkurrenten.
0: Richtig, genau. Nur aus dem ist was geworden, ne?
1: Ja, ja, ja. Ich habe halt immer nur zu Hause meine Unterhose an und aus.
0: Merkst du selber.
1: Ja, genau. Bei ihm haben Leute sich das angeguckt.
0: Michael Klein, unser Chefmeteorologe an diesem 11. August. Ja, und ich sag's mal ein bisschen anzüglich oder auszüglich, heute eigentlich Unterwäschenwetter.
1: Findest du?
0: Ja, weil es schon wieder sehr schön warm ist, also schön sommerlich irgendwie. Nicht mehr ganz so heiß, aber ist okay. Also man muss jetzt nicht allzu viel anhaben, oder?
1: Ja, ich sag mal, für die lange Unterhose ist vielleicht jetzt noch ein bisschen zu warm. Aber ich finde, es ist ja schon mal deutlich angenehmer morgens früh geworden. Wir sind jetzt ja unter 15 Grad. Danach hätten wir uns ja noch vor einigen Tagen gesehnt und in der letzten Woche vor allem. Also jetzt eine angenehmere Nacht, aus der wir herauskommen, und in einen sehr angenehmen Tag gehen wir hinein. Es wird nicht ganz so warm, 24, 25 Grad. Gut, das ist jetzt hier meine Meinung, dass ich das finde, das reicht jetzt auch mal, ne? Muss ja gar nicht wärmer sein. Andere Leute sagen, nee, für den Sommer brauchen wir noch ein bisschen mehr. Auf jeden Fall heute ein sonniger Tag, darauf können wir uns einigen.
0: Ja, das wird ja dann auch wieder wärmer.
1: Genau, das ist jetzt ganz schnell, nämlich wieder deutlich wärmer. Es steigt jetzt von Tag zu Tag weiter an. Es ist richtig, geht's Punkt für Punkt nach oben. Morgen schon so 27 Grad, Donnerstag sind wir schon wieder bei den 30, Freitag wahrscheinlich 32, 33, Höhepunkt wahrscheinlich der Samstag bei 36 Grad und vielleicht mehr. Das alles mit viel Sonnenschein. Die Nächte sind noch angenehm, wahrscheinlich die Nacht zum Samstag, die Nacht zum Sonntag, die kann wieder so tropisch sein, dass die 20 Grad mitten in der Stadt nicht unterschritten werden. Und danach gehen aber auch die Tagestemperaturen wieder runter. Der Höhepunkt also ist der Samstag mit über 35 Grad.
0: Ja, darauf jetzt erstmal eins zum Wachwerden.
1: Lauwarmes Käffchen.
0: Käffchen, ja.

0: Musik sein.
1: 7:12. Einen schönen Dienstagmorgen und alles Wichtige heute gleich bei uns für Sie. Hier an den Nachrichten, bleiben Sie dran.
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2: Mit Luise Lippert, schönen guten Morgen. Der Zustand der Brücke Budapester Straße wird derzeit mit einem Belastungstest überprüft. Dafür ist in der Nacht ein spezielles Schwerlastfahrzeug über das Bauwerk gefahren und Sensoren haben gemessen, wie sich die Brücke unter der Belastung verhält. Voraussetzung für den Belastungstest war das Anpressen der Stützen. Brückenexperte Steffen Marx.
3: Das Anpressen der Hilfsstützen war wunderbar. Wir haben also keine Schäden in dem Zeitraum festgestellt. Und das ist die Basis dafür, dass wir hoffentlich bald wieder über die Brücke drüber fahren können. Wenn das natürlich irgendwelche Schäden verursacht hätte, mit denen wir nicht gerechnet hätten, dann hätten wir unser Versuchskonzept anpassen müssen oder vielleicht auch die ganze Maßnahme abbrechen. Aber bisher ist alles planmäßig gelaufen und wir sind optimistisch, dass wir es hinkriegen.
2: Der Belastungstest wird in der kommenden Nacht fortgeführt. Dafür wird auch die Amonstraße voll gesperrt. Auch im neuen Schuljahr werden Lehrer in Sachsen vom Kultusministerium abgeordnet, weil an anderen Schulen Personal fehlt. Die teilweise willkürlich wirkenden Maßnahmen sorgen für jede Menge Unruhe, so zum Beispiel an der Friedrich-Ludwig-Jahn-Grundschule in Thiendorf. Dort soll jetzt eine Lehrerin kurzfristig und völlig überraschend nach dem allerersten Schuljahr ihre vertraute Klasse abgeben, weil sie an einer Oberschule gebraucht wird. Dabei war sie fest eingeplant, um die Kinder in der zweiten Klasse weiterzuführen. Elternvertreter David Hoppe.
4: Das macht ja auch mit dem Kind etwas, ne? Also da sind Emotionen mit dem Spiel. Das ist dann natürlich auch eine gewisse psychische Belastung. Also wenn die neue Klassenlehrerin zum Beispiel dadurch dann weniger Akzeptanz bekommt oder generell nun mal anders ist, wie das dann bei den Kindern ankommt, macht uns als Eltern tatsächlich ziemlich Angst.
2: Von New York ans Dresdner Elbufer. Moby spielt heute Abend Open Air bei den Filmnächten. Mit über 20 Millionen verkauften Alben gehört der Musiker und Produzent zu den Superstars der elektronischen Musik. Das Konzert vor der Kulisse der Dresdner Altstadt ist restlos ausverkauft. Es ist neben einem Gig in Bonn der einzige Auftritt des US-Amerikaners in Deutschland. Die kolumbianische Regierung mobilisiert tausende Hilfskräfte, um den Menschen im Erdbebengebiet zu helfen. Die Zahl der Toten ist auf mehr als 110 gestiegen und es werden noch Menschen vermisst, die unter den Trümmern begraben sind. Mehr als 1500 Wohnhäuser sind den offiziellen Angaben zufolge in mehreren Städten schwer beschädigt worden.
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6: Ich finde, bei dem Licht wird es irgendwie wieder klar. Sommer ist keine Jahreszeit, es ist ein Lebensgefühl. Die Temperaturen heute, die gehen auf angenehme 24 Grad rauf. Und dazu gibt's viel Sonnenschein. Ein paar Wolken sind immer mal mit dabei, die tun aber nichts. Morgen der Tag, der wird dann sonnig von morgens bis abends. Und da auch ab und zu vielleicht mal ein paar kleinere Wolken. 27 Grad die Höchstwerte und auf den Straßen. Da haben wir einen LKW mit Reifenplatzer auf der A4 aus Görlitz in der Abfahrt Pulsnitz in der Kurve. Bitte Vorsicht. Und geblitzt wird in Omsewitz auf der Freiheit Richtung Gompitzer Straße in der 30er-Zone. Dankeschön, Andreas. Gute Fahrt. Einen wunderschönen Dienstag.
7: Ja, und vielen Dank, Miri.
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0: Es ist Dienstagmorgen und hier sind Ihre Gastgeber, Christine
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0: Ja, André Hart.
10: Die beiden sind wirklich gut.
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7: Oh, das ist ja. Wir wünschen Ihnen jetzt einen wirklich guten Morgen.
12: Und liebe Ferienkinder, wenn ihr jetzt schon wach seid, ich meine, die letzte Ferienwoche bei uns in Sachsen läuft, vielleicht habt ihr noch nicht so richtig einen Plan, was ihr heute anstellen könnt. Wir haben mal geguckt und eine

0: Einen richtig schönen Ferientipp haben wir gleich für euch.
1: Also, dranbleiben, jetzt erstmal. Guten Morgen.
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0: Ja, 7:02 jetzt.
1: Boah, da ist was los.
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3: Eine Fahrt mit einem Riesenrad hat ja immer was. Einen fantastischen Blick über unsere schöne Stadt habt ihr im Wheel of Vision auf dem Postplatz. Und es geht richtig hoch hinaus. Bis in 55 Meter Höhe. Eine Fahrt dauert 12 Minuten und ihr werdet begeistert sein vom Blick und diesem Gefühl über den Dächern der Stadt. Perfekt für heiße Tage, die Gondeln sind auch klimatisiert. Das Wheel of Vision steht noch bis zum Startfest auf dem Postplatz. Also schnappt euch eure Freunde oder die Familie und dann gönnt euch eine Fahrt mit dem Riesenrad.
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0: Andy Bell. Und der Andy Bell war der 43.
1: Der 43. was?
0: Der 43. Bewerber. Das ist hier, liebe Kinder, Erasure. Ja, das ist ein Pop-Duo aus den 80ern und 90ern. Und der Vince Clarke, ja, das ist damals, das war schon eine Ikone. Und der wollte nun ein Duo gründen und hat eine Anzeige geschaltet. Ja, damals hat man noch Zeitungsanzeigen geschaltet und hat einen Sänger gesucht.
1: Aha, so. Aha.
0: Und dann hat er sich 42 Bewerber angeguckt und der 43. Bewerber, das war dann Andy Bell. Und so kam Erasure zustande. Hast du nicht gewusst, ne?
1: Nee, wusste ich auch nicht. Du bist immer Nummer 43.
0: Ja, ja.
1: Das ist ja auch super. Stell dir mal vor, du bist Nummer 2, dann weißt du, ach ja,
0: ja.
1: Oder so.
0: Ja,
1: aber 43 heißt ja schon was, ja.
0: Ich sag jetzt mal nichts dazu, wie wir zu Michael Klein gekommen sind. Wir hatten ja damals auch eine Anzeige geschaltet.
1: Ihr hattet aber leider die falsche Adresse angegeben.
0: Wo waren wir? In der Hör zu, glaube ich, hatten wir die Anzeige.
1: In Jagd und Hund.
0: Jagd und Hund, genau.
1: So. Und halt, komischerweise hat keiner geantwortet.
0: Nee, und Michael Klein schrieb dann immer, und ich habe dann immer gesagt, ja, melde dich, wir melden uns.
1: Ja.
0: Habe ich gesagt, wir melden uns, ja, bitte sehen Sie von weiteren Anrufen ab.
1: Ja. Und dann habe ich gesagt, ich übernehme auch die Telefongebühren erstmal für ein Jahr.
0: Genau.
1: So. Und das war ein unschlagbares Argument. Damals kostete Telefonieren ja
0: richtig,
1: noch Geld.
0: Richtig, richtig. Ja. Da haben wir gedacht, okay, ja, wenn der noch Geld mitbringt, dann nehmen wir ihn als Meteorologen. Ja. Und so ist der Michael Klein hier hängen geblieben. Na, guten Morgen. Großhaft, wie sieht's denn aus heute?
1: Heute? Ja. Heute rufst du mich an. Heute zahle ich nicht mehr fürs Telefonat.
0: Das stimmt.
1: Das ist toll, oder? Ja, ich habe es geschafft. Heute sieht's gut aus, finde ich. Also das ist jetzt nicht so heiß. Ich glaube, viele Menschen werden mit mir oder wir alle zusammen sagen können, ja, dieser Tag geht völlig in Ordnung. Vor allem für einen Tag unter der Woche muss es ja vielleicht auch mal nicht ganz so warm sein. Höchsttemperaturen bis 24, 25 Grad. In die Statistik kann das also wieder als Sommertag eingehen ab 25 Grad. Es gibt viel Sonne, allerdings im Moment auch noch einige Wolkenfelder, die über dem Freistaat hängen, insbesondere im Bergland, insbesondere in der Lausitz noch. Der Westen, der Nordwesten, der hat es schon sehr sonnig. Und es wird dann für alle die Sonne geben. Schauer und Gewitter nicht. Es ist relativ trockene Luft und das macht diesen Tag durchaus sehr angenehm.
0: Ja, wie geht's denn weiter?
1: Wieder wärmer, wobei erstmal muss man sagen, die kommende Nacht, die wird nochmal sogar frischer als jetzt diese vergangene, also auch zum Lüften und Schlafen ziemlich gut. Teilweise gehen die Temperaturen so in Richtung 10 Grad, im Bergland auch ein bisschen drunter und dann am Tag aber wieder wärmer als heute, 27 Grad bei ganz viel Sonnenschein, Donnerstag sogar vielleicht 29, 30 Grad und Freitag, Samstag sind wir dann wieder über 30 Grad, Höhepunkt könnte dann der Samstag mit 36 Grad werden.
0: Okay, also der Sommer bleibt noch ein bisschen.
1: Ja, auf jeden Fall.
0: Und wir bleiben jetzt beim Käffchen?
1: Ist auch noch umsonst, ne?
0: Geh ich aus.
1: Nehme ich.

0: Ja, dann mal einen schönen Dienstagmorgen für Sie. Im September finden in Russland Parlamentswahlen statt. Das oberste russische Gericht hat nun kurz vor dem Wahltermin die einzige ernstzunehmende Antikriegspartei Russlands von der Wahl ausgeschlossen. Das ist schlimm, das ist undemokratisch, allerdings mittlerweile fast schon gängige Praxis, auch in anderen europäischen Ländern, Parteien oder Kandidaten, die nicht auf Linie sind, von Wahlen einfach auszuschließen oder sie verbieten zu wollen. Das ist nicht nur in Russland so, was die Sache in Russland natürlich nicht besser macht. So, und was heute sonst noch wichtig ist und wichtig wird, das erfahren Sie auch gleich bei uns in den Nachrichten.
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8: Mit Luise Lippert. Um den Zustand der Brücke Budapester Straße zu prüfen, lief in der Nacht der erste Belastungstest. Ein spezielles Schwerlastfahrzeug fuhr über die Brücke, dabei haben Sensoren gemessen, wie sich das Bauwerk unter der Belastung verhält. Sollte es dabei keine Auffälligkeiten geben, könnte die Brücke unter einer Tonnagebegrenzung wieder freigegeben werden. Pirnas Bildungseinrichtungen starten rund erneuert ins neue Schuljahr. In der Grundschule Neundorf oder in der Kita Schatzfinder zum Beispiel wurde die Beleuchtung auf LED umgerüstet. Am Schiller-Gymnasium wurden die Sanitäranlagen modernisiert. Von New York ans Dresdner Elbufer. Mobi spielt heute Abend Open Air bei den Filmnächten. Mit über 20 Millionen verkauften Alben gehört der Musiker und Produzent zu den Superstars der elektronischen Musik. Und beim Auftakt der Leichtathletik-EM in Birmingham hat das deutsche Team 2 Medaillen gewonnen. Florian Brem hat über 5000 Meter Silber geholt und Kugelstoß-Olympiasiegerin Yemisi Mabi Bronze.
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10: Naja, ein paar Wolken sind unterwegs, aber trotzdem hoffe ich, dass sie mit der Sonne um die Wette strahlen, denn die scheint wirklich wunderschön und wird auch noch stärker im Laufe des Mittags, Nachmittags. Die Temperaturen heute sehr angenehm, 24 Grad die Höchstwerte. Morgen der Tag wird wieder ein Stückchen wärmer, mit bis zu 27 Grad geht's durch den Tag und die Sonne scheint den ganzen Tag. Es sind ja sozusagen dann perfekte Voraussetzungen für die Sonnenfinsternis. Und gucken wir noch auf die Straßen. Achtung, Reifenteile auf der A4 aus Chemnitz. Höhe Dresden-Neustadt. Bitte Vorsicht. Stau haben wir auch noch auf der A4 aus Görlitz in der Abfahrt Pulsnitz. Da steht nämlich ein defekter LKW. Bitte vorsichtig fahren.
0: Dankeschön, Miri.
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0: Ja, jetzt geht's mal um die Elis.
13: Ja, total süß. Wir haben ja unsere kleine Rubrik schlau gemacht um 7:30 und da kann man uns ja auch in den Ferien gerne Fragen stellen. Und die kleine Mila hat sich gemeldet. Mila ist 6 Jahre alt und Mila möchte gerne wissen, wie hoch Elefanten eigentlich hüpfen, also springen können.
0: Das ist doch mal eine gute Frage.
13: Ja. Und die Antwort?
0: Die hat die Christine, unser Lehrerkind, gleich für euch, für sie, für die Mila. Also dranbleiben, jetzt 6 Minuten vor 7:30.
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0: kurz nach 7:30. Wunderschönen guten Morgen. Wir kommen jetzt zu unserer kleinen Rubrik Schlau gemacht um 7:30, wo die letzten wirklich ungeklärten Fragen der Menschheit, auch die letzten wirklich großen Fragen der Menschheit besprochen werden, gelöst werden oft. Ja, das macht unser Lehrerkind Christine. Heute zum Beispiel die Frage von der kleinen Mila. Die Mila ist 6 und möchte von der Christine wissen, wie hoch springen eigentlich Elefanten? Ja, das ist doch mal eine gute Frage. Die Antwort gibt's jetzt.
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2: Fast alles, was springen kann, springt höher als ein Elefant, denn Elefanten können überhaupt gar nicht springen. Elefanten sind enorm schwer und ihr ganzes Gewicht lastet auf den Beinen. Wenn ein Elefant läuft, dann befinden sich fast nie zwei Füße gleichzeitig in der Luft. Erst wenn der eine Fuß den Boden berührt, wird Sekundenbruchteile später der andere Fuß angehoben. Elefantenbeine haben sich im Laufe der Evolution so verändert, dass die Tiere eigentlich durchweg auf Zehenspitzen laufen. Das würde man sehen, wenn man zum Beispiel ein Elefantenskelett im Museum sieht, dann kann man erkennen, die laufen quasi auf Zehenspitzen. Also jedenfalls besitzen diese superstämmigen Beine mit ihren aufrecht stehenden Fußknochen überhaupt nicht die nötige Federkraft, die man eigentlich zum Springen braucht. Elefanten müssen aber zum Glück auch gar nicht springen, im Unterschied zu kleineren Tieren, die so zum Beispiel versuchen, Raubtieren zu entkommen. Der Elefant tapst einfach so durch die Welt und ist groß und schwer und kann halt nicht springen. Also jede Maus springt höher als ein Elefant.
1: Schlau gemacht um 7:30. 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

0: 7.
1: Nach 7:30 jetzt.
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3: Einen wunderschönen guten Morgen. Ach, das Licht ist so wunderbar. Stellenweise ist es ganz schön windig, aber die Sonne setzt sich mehr und mehr durch. Ein paar Wolken mischen immer mal mit und die Temperaturen bei uns in Dresden gehen auf 24 Grad rauf. Und auf den Straßen, da haben wir einen Blitzer Omsewitz auf der Freiheit Richtung Gompitzer Straße in der 30er-Zone. Gute Fahrt.
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0: Ja, das ist so die Mucke, wo er gerne mal eskaliert. Unser Chefmeteorologe, unser Better-Better-Man, Micha Klein.
1: Guten Morgen. Ja. War ich auf dem Konzert mal damals?
0: Guten Morgen. Warst du auf dem Konzert?
1: Ich war auf dem Konzert und ich war völlig geschockt, weil ich fand die Musik ganz gut, wurde von Freunden mitgenommen und dann hat der eine plötzlich auf der Bühne sich übergeben.
0: Um Gottes Willen.
1: Ja, und ich dachte, ach du meine Güte, Konzertabbruch, was für ein Skandal. Und hinterher habe ich erfahren, der hat das jeden Abend gemacht. Das gehörte dazu. Und ich, okay, hier bin ich richtig. Interessant.
0: Ja. Sehr schön. Das ist der Grund, weshalb wir keine Rockstars geworden sind.
1: Ja. Ja. Ich hätte, mein Gott, Magenbeschwerden hier.
0: Und wir randalieren auch nicht in Hotelzimmern und demolieren die. Obwohl, da muss man kein Rockstar sein.
1: Das, ich wollte sagen, das ist der Grund, warum wir kein Oberbürgermeister sind.
0: Warum wir das nicht hinkriegen mit dem Oberbürgermeisteramt. Michael Klein, es wird ein schöner Tag heute.
1: Es wird ein schöner Tag, ja. Teilweise könnte man denken, das wird's nicht, weil noch dicke Wolkenfelder rumhängen. Das ist aber nicht überall im Freistaat der Fall. Am ehesten so im Bergland, teilweise noch Richtung Osten der Lausitz, während es im Rest schon richtig ordentlich Sonnenschein gibt. Und der Sonnenschein breitet sich wirklich überall aus. Umgekehrt muss man sagen, die Wolken verschwinden einfach. Also es wird ein sonniger Tag und es wird auch ein freundlicher Tag. Der Wind ist nicht allzu stark, die Temperaturen sind auch nicht allzu stark. Das heißt, das wird so bis 24, vielleicht mal 25 Grad geben. Eben nicht zu heiß, angenehme Wärme. Was willst du mehr?
0: Sehr, sehr angenehm. Das heißt, jetzt geht's mit den Temperaturen bergab und Ende der Woche vielleicht ein bisschen Schnee in den Bergen.
1: So ungefähr, ne? Ja. Also jede Form von Feuchtigkeitsniederschlag wäre ja schon mal erstrebenswert im Moment bei dieser Dürre. Aber nee, da ist nichts in Sicht und Schnee schon gar nicht.
0: Also
1: nee,
0: es zieht wieder an, ja.
1: Genau, es wird deutlich wärmer. Ja. Wobei man noch sagen muss, die kommende Nacht wird noch kälter als jetzt die vergangene. Und es geht auch teilweise deutlich unter die 10 Grad runter. Das ist aber insofern ein gutes Zeichen, dass man schon mal wieder richtig lüften kann und es nutzen muss. Danach wird es nämlich wieder warm. Es kommt sogar, ja, man kann schon eigentlich schon sagen, nach der Definition ist es nochmal eine Hitzewelle. Denn es sind 3 Tage mit 30 Grad und mehr. Das wird so Donnerstag, Freitag, Samstag der Fall sein. Es steigert sich von Tag zu Tag. Morgen sind es so 27 Grad und am Donnerstag können wir die 30 Grad vielleicht schon wieder erreichen.
0: Okay, wunderbar. Wie ist das morgen mit der Sonnenfinsternis? Ach, eine schöne Geschichte. Ich kenne jemanden von Apollo, also hier, ne, und die haben jetzt ein Schild draußen an der Tür angebracht, handgeschrieben, Achtung, wir haben keine Sonnenfinsternis-Schutzbrillen, steht drin. Und seitdem die dieses Schild draußen dran gemacht haben, kommen noch mehr Leute rein und fragen, ob es Sonnenfinsternis-Schutzbrillen gibt. Nein! Alles weg. Naja.
1: Das ist wie wenn das am Straßenrand steht. Also in Deutschland tut man es ja gerne. Achtung, Straßenschäden. Ja. Dann gibt man Gas, glaube ich, oder?
0: Ja. Gute Bedingungen morgen. Oder?
1: Ja, tatsächlich. Gute Bedingungen. Also bei uns ist es ja eine partielle Sonnenfinsternis. Auf Mallorca in Spanien eine totale. Mhm. Das heißt, bei uns lugen noch so 10% der Sonne dann durch. Und das wird ja am Abend der Fall sein. So nach 19 Uhr geht's los. Und ja, das ist dann so kurz vor dem Sonnenuntergang. Also das Maximum, das man da sehen kann. Mhm. Aber wie wahrscheinlich nicht nur Apollo und Augenoptiker und alle anderen sagen, nicht direkt in die Sonne gucken. Eben. Man braucht wirklich diese Schutzbrillen. Man kann so ein bisschen am Rand irgendwie vorbeiluren oder sowas. Also nicht direkt reinschauen, das ist schädlich für Sonnenlicht. Also
0: ich glaube auch, Sonnenbrille reicht nicht.
1: Nee, es reicht wirklich nichts, was heißt, ich sag jetzt am Rand vorbeiluhren, das ist totaler Blödsinn, was ich gerade gesagt habe. Also wirklich nicht in Richtung Sonne gucken. Also
0: nee, auch nicht die Augen zukneben, weil man dann denkt, ha, ich mach die Augen mehr am
1: genau.
0: Nee, das nutzt nichts.
1: Ich habe übrigens, aber das ist jetzt mal der Moment, weil immer ja Leute sagen, oh, was hebst denn den alten Scheiß auf, jetzt schmeiß doch mal weg und so weiter. Ich habe noch eine.
0: Siehste?
1: Was? Von 1999.
0: 99, so lange ist die letzte her. Ich glaube, 11. August war es.
1: Ist 11. August?
0: War es der 11. Nein. August? Wir hatten doch schon mal drüber gesprochen. Ich stand
1: genau
0: damals.
1: War der 11. August auch?
0: War es der? Warte mal, wann war? Ich stand damals auf dem Gipfel des Kilimandscharo. Ja, da hatten wir doch schon mal drüber gesprochen.
1: Ja.
0: Und habe mich wirklich, ich habe mich natürlich nicht geärgert, weil das war ein unfassbares Erlebnis damals. Aber es war eben genau an dem Tag der Sonnenfinsternis in Deutschland und dort in Afrika und Ostafrika hat man da überhaupt nichts von gemerkt. So, warte mal, Sonnenfinsternis.
1: 11. August 1999.
0: Doch, du hast völlig recht. War der 11. August? Ja, frag mich.
1: Siehste?
0: So, jetzt bricht die Leitung zusammen. Ja, weil wir so lange quatschen schon wieder. Deswegen merkst du, jetzt.
1: Du musst wieder 10 Cent nachwerfen.
0: Ich werfe jetzt erstmal ein Käffchen nach oder wir beide. Und dann hören wir uns später nochmal, Michael. Ja?
1: Gerne doch. Bis dann.

0: 11 Minuten vor 8. Einen schönen guten Morgen an diesem Dienstag. Schweres Erdbeben in Kolumbien. Mehr zum Thema und was sonst noch wichtig ist und wichtig wird heute, erfahren Sie gleich in den Nachrichten.
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0: Wie steht's um die Brücke Budapester Straße? In der Nacht lief auf dem Bauwerk ein Belastungstest. Ein spezielles Schwerlastfahrzeug fuhr über die Brücke. Dabei haben Sensoren gemessen, wie sich diese unter der Belastung von rund 300 Tonnen verhält. Brückenexperte Steffen Marx.
1: Diese Messungen oder diese Überfahrten, die wir hier machen, die dienen dazu, um die Brücke in eine Reaktion zu bringen. Also die biegt sich dann durch, verformt sich. Bestimmte Risse gehen auf, vielleicht entstehen auch neue Drahtbrüche, das wissen wir alles noch nicht. Und das Ziel dieser Überfahrten ist es, wirklich die Sicherheit zu geben, dass wir die Brücke gefahrlos benutzen können.
0: Der Belastungstest wird in der kommenden Nacht fortgeführt. Dafür wird auch die Amonstraße voll gesperrt. In Pirnas Schulen wurde in den Sommerferien gebaut und saniert. Nach Angaben der Stadt Pirna wurden demnach an der Grundschule Neundorf, der Kita Schatzfinder und auf dem Sportplatz Sonnstein die Beleuchtungsanlagen auf energieeffiziente LED-Technik umgerüstet. An der Goethe-Oberschule sowie am Herder- und Friedrich-Schiller-Gymnasium wurden Sanitäranlagen renoviert. Die Lessing-Grundschule wurde mit mehreren modernisierten Klassenräumen auf Vordermann gebracht und in der Turnhalle Sonnstein wurde der Sportboden und die Prallwand erneuert. Nach dem Hotel-Eklat ist Freibergs Oberbürgermeister Philipp Preißler vorerst kaltgestellt. Das Landratsamt Mittelsachsen hat ihm die Ausübung der Dienstgeschäfte verboten. Damit wolle man Klarheit über die Stadt Freiberg schaffen und die Person Preißler schützen. Die Kommunalaufsicht des Landratsamts wird außerdem ein Disziplinarverfahren eröffnen. Übermorgen kommen der Ältestenrat und die Fraktionsvorsitzenden der Stadt zusammen, um über weitere Schritte zu beraten. Preißler hatte am vergangenen Donnerstag in einem Leipziger Hotel randaliert und zwei Polizisten verletzt. Lufthansa-Passagiere können vorerst aufatmen. Die Pilotenstreiks sind erst einmal vom Tisch. Einzelheiten von Stefan Schütz.
2: Die Gewerkschaft Vereinigung Cockpit und das Unternehmen haben sich auf ein umfassendes Schlichtungsverfahren geeinigt. Das hat die Gewerkschaft ihren Mitgliedern mitgeteilt. Dabei geht es um offene Tariffragen bei Lufthansa, Lufthansa Cargo, Lufthansa Cityline und Eurowings.
0: Beim Auftakt der Leichtathletik-EM in Birmingham hat das deutsche Team 2 Medaillen gewonnen. Florian Brem hat über 5000 Meter Silber geholt, Kugelstoß-Olympiasiegerin Yemisi Mabi Bronze.
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5: Einen wunderschönen guten Morgen. Yoga im Alaunpark, heute bei wunderschönem Wetter. Herrlich viel Sonnenschein. Die Sonne wird sich auch mehr und mehr durchsetzen. Die Temperaturen sind heute sehr angenehm. 24 Grad die Höchstwerte bei uns in Dresden. Morgen der Tag, der wird richtig traumschön werden. 27 Grad die Höchstwerte. Sonne von morgens bis abends, nur ein paar wenige Wolken. Und auf den Straßen sieht's auch noch total entspannt aus. Aber ein paar Blitze haben wir in Omsewitz auf der Freiheit Richtung Gompitzer Straße und Kossebaude-Meißner Straße Richtung Meißen. 30er-Zone hat beide der Andreas gemeldet. Dankeschön. Und falls Sie auch noch irgendwas haben, sagen Sie gerne Bescheid. 03x800 und die 4 ist die Nummer. Gute Fahrt.
6: Ja, danke, Miri.
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10: Heute ist Dienstag.
11: Dienstag hat nichts, was einem gefällt.
10: Oh Gott.
11: Dienstag ist einfach nur Schnuppe.
10: Stimmt.
11: So ein kleines bisschen wie Bielefeld.

0: arme Bielefeld.
1: Wir machen das Beste draus, auch aus dem Dienstag und jetzt sowieso, weil es wird ja wieder ein sehr schöner Tag, ein Sommertag und deswegen heißt es bei uns jetzt wieder, der Preis ist Eis.
0: Ja, machen Sie sich Eis für die ganze Family, klar. Mhm. Quizzen Sie mit uns, wenn Sie Lust haben, rufen Sie mal durch. 08000 788000, das ist unsere Eis-Hotline.
1: Mhm. Eis für alle, also jetzt anrufen, mitspielen, kleine Frage beantworten, 08000 788000.
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0: So, da sind wir bei 8:02 und heute wieder schönes Wetter.
1: Mhm.
0: Das heißt, auch heute heißt es wieder
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0: Eis für alle. Und besonders jetzt für die
1: Silke.
0: Guten Morgen.
3: Guten Morgen.
1: Hallo, Silke. Wie waren deine Ferien? Hattest du überhaupt Ferien? Wie waren das bei dir?
3: Ja, wir hatten Ferien. Wir waren campen, Fahrradfahren.
0: Sehr schön.
3: Ja, haben viel gesehen. War schön.
0: Prima. Hast du einen Tipp? Also wohin campen? Also hast du einen Tipp für uns?
3: Oh, wir waren in Tschechien campen.
0: In Tschechien?
3: In einem kleinen, beschaulichen Campingplatz nahe der deutschen Grenze, 30 Minuten Slop.
0: Sehr schön.
1: Wie heißt das in Slop? Slop.
3: Slop,
1: Aha, okay. Und hattet ihr schönes Wetter?
3: Ja, super. Also es war ein bisschen wechselhaft, es war nicht so heiß, wie es jetzt wieder wird, aber Es war wunderschön. Die Kinder hat es gefreut, die konnten SUP fahren, wir konnten wandern gehen. Es war echt toll.
0: Schön, also ein bisschen am Wasser, da ist auch Wasser drin.
3: Ja, ja. Ein kleiner süßer Teich, also See, aber mit einem 3,6 Kilometer Rundweg. Also ist okay, ist überschaubar, aber es war nicht zu voll, war total schön.
0: Ja. Hm? Hatten die Eis dort?
3: Ja.
0: Ah ja, Eis gab's.
1: Die Eisdorf.
0: Ja, ich frag ja nur.
1: Gibt auch in Tschechien Eis, du musst es nicht glauben, André.
0: Jetzt gibt's nämlich Eis für alle, Silke. Und vorher eine kleine Frage. Christine hat gesagt, ich soll die Frage heute stellen. Und da habe ich mir überlegt, wenn die Silke schon mal in der Leitung ist, machen wir mal eine Sportfrage. Ist ja gerade Leichtathletik-EM in Birmingham. Und heute Abend, ist das dein Thema, Leichtathletik?
3: Nein,
0: gar
3: nicht.
0: Ah, das kriegen wir hin. Heute Abend Weitsprungfinale der Männer. Und ich würde gern von dir wissen, Silke, wo liegt denn der Weltrekord im Weitsprung bei den Männern? Liegt der bei knapp 6 Metern? Bei knapp 9 Meter oder bei knapp 18 Meter? Der Weitsprung, also Einsprung, ne? Also und zack.
3: Knapp 9?
0: Knapp 9. Weißt du noch, wie viel du in der Schule geschafft hast, Weitsprung?
3: Oh, nee. Das ist schon zu lange her. Also ich war da nicht wirklich gut. Ich bin meistens nach hinten gefallen.
0: Ja, ich auch. Ich auch, ja. Bei mir war es so 4,80, also nicht mal 5. Ich glaube, ich hatte Weitsprung, war ich eine 3 oder so. Da war ich nicht gut. So 4,50.
3: Ich bin auch nicht besonders groß.
0: Ha. Christine? Und,
3: war nicht so super.
0: Du hast immer das Absprungbrett nicht getroffen, oder?
1: Ich hab so blöd drauf gedingst, dass ich es von der Omme gekriegt habe.
0: Ja,
1: nee, mein Sprung war nicht so meins.
0: Okay, also Silke, du legst dich fest, Weltrekord bei den Männern bei knapp 9 Metern.
3: Mhm.
0: Und den Weltrekord, den hält der US-Amerikaner Mike Powell. Und ich mag es gar nicht glauben, der ist schon 35 Jahre alt. Also nicht der Mike Powell, sondern der Weltrekord. Und der liegt bei knapp 9 Metern, jawohl! 8,95 Meter im August 1991 bei der Leichtathletik-WM in Tokio gesprungen. So, bedeutet Eis für die Silke bzw. für die ganze Family. Dann ja, noch eine schöne Woche. Dankeschön fürs Mitspielen und liebe Grüße an alle.
3: Danke.
0: Okay, mach's gut, Silke. Tschüss.
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0: ja schon ein richtiger Oldie hier. Fast 50 Jahre her. Visage. Wie sagt er Michael Klein immer, ein gut abgehängter alter Schinken.
1: Ja. Da sind noch nicht mal Spaghetti fliegen dran, oder?
0: Ist wie bei Altspring. Ach nö, kann man schon immer mal noch hören, oder?
1: Ja, okay.
0: Aber es ist halt, ja, 50 Jahre. Es ist, Gott, da warst ja noch nicht mal du auf der Welt. Oder? Ja. Na, knapp, ja.
1: Im zarten Baby. Ist der wirklich schon 50 Jahre alt?
0: Der ist 80, 79, muss das 79? Na ja, knapp 50 Jahre jetzt.
1: Fade to Grey, ist der wirklich so alt?
0: Guck mal, ich würde sagen, ich würde den jetzt so bei 79, 80 würde ich den jetzt so
1: einordnen. Ich hätte jetzt gedacht, irgendwann so Mitte 80.
0: Guck mal.
1: Nee, du hast nicht recht, veröffentlicht 1980.
0: Siehst du?
1: Boah, hätte ich nicht gedacht.
0: Boah, das ist schon ordentlich. Der hat schon ein paar Jahre auf dem Buckel.
1: Allerdings,
0: da war die Welt noch schwarz-weiß. So, und jetzt wird die Welt sonnig, denn unser Chefmeteorologe Micha Klein kommt ins Spiel. Hallo, bist du da?
1: Hallo, ja.
0: Ja.
1: Ich wartete noch, was noch danach kommt.
0: Nichts. Ja. Nee. Sonnig. Du, ich hatte noch ein anderes Thema hier, weil ich es gerade gelesen habe. In Rheinland-Pfalz, Hessen, Saarland ist die Schule wieder gestartet nach den Sommerferien. Die müssen jetzt ganz schön schwitzen dort. Da natürlich auch extrem hohe Temperaturen. Und da kommt jetzt das Thema wieder auf, dass die Bildungsministerkonferenz jetzt ein bisschen Sturm läuft gegen die Bayern und die Baden-Württemberger, weil die dürfen immer ganz hinten Ferien machen, während eben alle anderen Bundesländer sich immer so reinteilen, damit das über den ganzen Sommer verteilt ist. Und jetzt kommt die Forderung, dass man frühestens im Juli mit den Sommerferien beginnt, was eben jetzt in den drei genannten Bundesländern nicht der Fall war. Also das wird immer so in den Juni schon reingezogen. Aber dann schwitzen die dann eben noch so sehr. Dann müssen die halt Anfang August schon wieder in die Schule. Und das ist natürlich doof.
1: Ja, und vor allem müssen die dann auch immer gucken, wir haben ja Zentralabitur, dass die irgendwie alles noch ins Jahr hineingekriegt
0: haben. Ja, richtig.
1: Und während Bayern und Baden-Württemberg gesagt, nein, wir sind die Letzten. Wir wollen mal.
0: Ja.
1: Weil nämlich die Begründung ist ja, weil ja alle bayerischen und baden-württembergischen Kinder, alle, das ist ja ganz schlimm da unten im Süden, ja alles Kinderarbeit, das ist wirklich, da darf man auch gar nicht hinfahren und diese Länder nicht unterstützen, das ist keine Demokratie, die Kinder müssen nämlich alle schon mit 10 Jahren aufs Feld und Kartoffeln ernten.
0: Ach ja, die müssen dem Papa helfen, hier beim Almabtrieb oder Auftrieb
1: richtig.
0: Oder so, ja, die Kühe dann wässern und so und deswegen müssen die Kinder auf die Felder und daher brauchen die so spät diese Ferienzeit,
1: ja. Liebe Kinder, deswegen möchten wir mit Bayern und Baden-Württemberg, also das ist ganz gefährlich, wenn man da unten nimmt, den Kindern geht es nicht gut da. Die müssen alle schon arbeiten. Die dürfen nicht mit dem Fahrrad draußen rumfahren oder so.
0: Stehen alle. Ach so, wegen der Ernte. Ne? Ja, der Ernte. Richtig, es ging um
1: das
0: die Ernte.
1: Das ist die Begründung, warum die immer so spät sind, weil die müssen ja alle ernten.
0: Das war mal so, in der Zeit, als Visage und Fade to Grey so ein Hit war. Ja, dann,
1: da war es schon nicht mehr so.
0: Da waren die Kinder auf der Alm und haben bis September das Heu geschlagen und geerntet und deswegen dürfen die immer zuletzt Ferien machen. Das ist bis heute noch so. Aber das wird eben immer mehr in Frage gestellt. So, Michael, stelle ich dir die Frage. Es wird schon heiß, oder? Also wenn man jetzt schon in der Schule sitzen müsste. Boah, ganz schön. Heute geht's mal kurz, aber ab morgen dann wieder über 30 Grad.
1: Genau, das ist das Gemeine. Es geht schon wieder direkt nach oben in den nächsten Tagen. Und damit kommt die nächste Hitze auf uns wieder zu. Wobei bei 30 Grad zucken wir inzwischen mit den Schultern. Aber das ist tatsächlich die Definition für eine Hitzewelle. Hm. So 30 Grad und das 3 Tage hintereinander. Und das kommt jetzt wieder. Wir haben es heute erfrischend mit 24 Grad, vielleicht 25 Grad in der Spitze, aber wir haben ja gerade über Hessen gesprochen, da können es heute schon wieder 28, 29 Grad werden. Viel Sonnenschein bei uns, ein angenehmer Tag, leichter Wind, die Luft ist ziemlich trocken, nicht drückend, Schauer und Gewitter sind auch nicht mit dabei, deswegen heute könnte man fast ernten gehen. Ne?
0: Und dann zieht es aber eben wieder an mit den Temperaturen.
1: Genau. Richtig. Also es gibt nochmal eine richtig frische Nacht erst einmal. Temperaturen teilweise im Bereich um 10 Grad jetzt in der kommenden Nacht. Ordentlich frisch also morgen früh. Und dann sind es so 27 Grad am Nachmittag bei viel Sonnenschein. Und dann kommt eben die Hitze wieder zurück. Donnerstag schon 29, 30 Grad. Freitag können es über 33, 34 Grad werden. Sonnabend sogar 35, 36 Grad.
0: Okay. Und nächste Woche, wenn Sachsen-Schüler dann wieder in die Schule müssen?
1: Ja.
0: Dann wird's kühler, oder?
1: Und da werden viele sagen, Gott sei Dank, dass man dann nicht mehr in der Hitze in der Schule sitzen muss. Sieht so aus, dass es ab dem Montag wahrscheinlich so um 25 Grad bleibt und darunter und immer noch einigermaßen sommerlich warm, aber nicht ganz so hochsommerlich.
0: Mal gucken. Jetzt machen wir erstmal noch eins.
1: Häppchen! Nice.

0: 11 Minuten noch, dann ist es 8:30 und heute ist der 11. August. Und alles, was heute wichtig ist und noch wichtig wird, das erfahren Sie gleich bei uns in den Nachrichten.
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7: Mit Luise Lippert. Schönen guten Morgen. Um den Zustand der Brücke Budapester Straße zu prüfen, lief in der Nacht der erste Belastungstest. Ein spezielles Schwerlastfahrzeug fuhr über die Brücke. Dabei haben Sensoren gemessen, wie sie sich unter der Belastung verhält. Sollte es dabei keine Auffälligkeiten geben, könnte die Brücke unter einer Tonnagebegrenzung wieder freigegeben werden. Nach dem Hotel Eklar ist Freibergs Oberbürgermeister Philipp Preißler vorerst kaltgestellt. Das Landratsamt Mittelsachsen hat ihm die Ausübung der Dienstgeschäfte verboten und ein Disziplinarverfahren eröffnet. An der Friedrich-Ludwig-Jahn-Grundschule in Thiendorf sorgt die kurzfristige Abordnung einer Lehrerin für Unruhe bei Kindern und Eltern. Die Lehrerin soll nach dem ersten Schuljahr ihre vertraute Klasse abgeben, weil das Kultusministerium sie an einer Oberschule braucht. Lufthansa-Passagiere können vorerst aufatmen. Die Pilotenstreiks sind erst einmal vom Tisch. Die Gewerkschaft Vereinigung Cockpit und das Unternehmen haben sich auf ein umfassendes Schlichtungsverfahren geeinigt.
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8: Einen wunderbaren Dienstag. Die Sonne leuchtet heute so schön wie die Zitronen auf Christins Kleid. Die Temperaturen gehen auf 24 Grad rauf. Viel Sonnenschein gibt's den ganzen Tag. Morgen der Tag. Der wird genauso schön werden. Ein paar wenige Wolken heute und morgen. 27 Grad die Höchstwerte am morgigen Mittwoch. Das heißt, mit den Temperaturen geht's wieder ein Stück nach oben. Und auf den Straßen, da sieht's relativ entspannt aus. Wir haben nur 2 Blitzer. Kossebaude, Meißener Straße Richtung Meißen, 30er-Zone. Und Omsewitz auf der Freiheit Richtung Gompitzer Straße, auch eine 30er-Zone. Und falls Sie noch was haben, gerne Bescheid geben. 03x800 und die 4.
0: Alles klar. Dankeschön, Miri.
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11: und der André natürlich.
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0: Oh, das ist aber nett.
11: Oh, Mensch.
0: Dann wünschen wir jetzt nochmal einen wirklich guten Morgen.
11: Ja, kommen Sie gut in den Dienstag.
0: Es ist kurz vor 8:30 jetzt.
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0: heißt weshalb Moby? Weshalb nennt er sich so?
1: Ich weiß es doch nicht.
0: Ich habe die Geschichte, glaube ich, schon mal erzählt. Moby heißt bürgerlich Richard Melville und sein Ur-Ur-Großonkel ist der Herman Melville. Und der hat was geschrieben? Moby Dick.
1: Ah.
0: Eines der berühmtesten Bücher der Weltgeschichte, Moby Dick. Und das ist der Ur-Ur-Onkel oder Großonkel von diesem Richard Melville. Und deswegen hat er sich Moby genannt, als Künstlername. Moby.
1: Okay. Ich weiß nur, dass Moby seit vielen, vielen, vielen, vielen Jahren schon vegan lebt. Also lange bevor das so populär wurde und sich ganz doll dafür einsetzt, dass ein Schwein eigentlich den gleichen Wert hat wie ein Hund.
0: Ich hätte auch gedacht, dass er sich vom Plankton ernährt.
1: Was von Plankton? Ach, wegen Moby. Oh,
0: wegen Moby Dick und so weiter. Ja, Moby. Was wir eigentlich sagen wollten, wir haben jetzt Freitag, jetzt ist er in Sachsen.
1: Genau. Und zwar, du bist so doof. Und zwar heute Abend bei den...
0: Heute Abend?
1: Bei den Dresdner Filmnächten am Elbufer. Also tolle Kulisse. Alles ratzefatze ausverkauft, das Konzert. Aber es passt ja auch, ne? Toller Künstler auf der Bühne. Hm. Wetter ist großartig. Es gibt allerdings offiziell keine Tickets mehr.
0: Nur noch hier bei uns. Also wenn Sie sich da auf den Weg machen möchten, heute Moby in der Landeshauptstadt am Elbufer bei schönstem Wetter. Ja. Rufen Sie jetzt gerne kostenlos an, die 08000 788000. Ich glaube nicht, dass da jemand anruft, das sind ja Ferien.
1: Ach, es wird heute keiner an. Ausverkauft, also klar.
0: Ja, ach, Moby. Nee, und es sind Ferien und ich glaube, Menschen schlafen
1: gerade deshalb.
0: Oh, guck mal, es klingelt.
1: Soll ich
0: mal rangehen?
1: Ist direkt so?
0: Denke.
1: Ja, nur mal gucken. Mal sehen.
0: So, guten Morgen, hier ist das Radio. Wer ist denn da?
2: Hallo, hier ist Saskia.
0: Saskia, weshalb rufst du an?
2: Weil ihr gerade gesagt habt, es gibt Tickets für Moby heute Abend in Dresden.
0: Und wäre das für dich eine Option?
2: Ja.
0: Ja?
1: Ja. Mit wem wird's denn gehen?
2: Da muss ich jetzt vor Schreck passen, weil ich gar nicht damit gerechnet habe.
0: Ja, du, pass auf, ich schicke dir die Christine mit. Ja, das ist ja auch Fan. Saskia, überleg das nochmal in Ruhe, wen du mitnimmst. Du bekommst jedenfalls die Tickets.
2: Coole Sache.
0: Du warst die schnellste.
1: Mensch.
0: Coole Sache. Dann ganz viel Spaß. Bleib noch kurz in der Leitung heute Abend mit Moby. Und einen schönen Rest sommer noch jetzt. 2 Minuten nach 8:30.
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0: Ja, gleich 8:55.
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2: Ein paar lockere Wolken mischen immer mal mit, sonst viel Sonnenschein und die Temperaturen sehr angenehm. 24 Grad die Höchstwerte heute. Und geblitzt wird in Kossebaude auf der Meißner Straße Richtung Meißen, 30er-Zone. Und auch eine 30er-Zone in Omsewitz auf der Freiheit Richtung Gompitzer Straße. Ansonsten läuft alles störungsfrei. Gute Fahrt, schönen Tag.
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0: Apropos Runaway Train, ja, wo wir gerade beim Zugfahren sind. Hast du noch einen Fax, Micha?
1: Ein Fax?
0: Hast du noch ein Faxgerät?
1: Hier im
0: bei dir auf dem Wetterberg?
1: Hm? Nee, das nicht. Wobei, ich habe es letztens tatsächlich gebraucht. Ja. Also dann über den Computer rauszufaxen, weil mit deutschen Behörden kannst du gerne faxen. Das ist das Schnellste, was geht, ja.
0: Unglaublich. Also hier, Runaway Train. In Thüringen gab es am Wochenende eine Brandschutzübung. Ich glaube wie hieß denn der Sandbergtunnel, glaube ich. Also das ist ein Eisenbahntunnel und dort wurde der Brand eines ICEs simuliert. Ja, also ICE-Zug bleibt im Tunnel stehen und brennt. Kann ja passieren im schlimmsten Fall.
1: Richtig. So.
0: Und jetzt, ich lese gerade, es hat 2 Stunden gedauert, bis die ersten Rettungstrupps nach der Feuermeldung eingetroffen sind. Und dort Feuerwehrexperte sagt, wenn das echt gewesen wären, wären alle tot gewesen in diesem Zug. Die hatten dann dort auch so Komparsen und so weiter drin sitzen. Und die haben das jetzt alles mal ausgewertet. Also wirklich so diese Rettungskette wurde dort per Fax irgendwie in Bewegung gesetzt. Also die haben Faxe verschickt. Ganz
1: wirklich?
0: Ernsthaft. Ja, muss mal gucken. Muss mal gucken. ICE-Übung, Thüringen. Sandbergtunnel. Per Fax ging da irgendwie die Notrufe dann weiter von Leitstelle zu Leitstelle. Das ist also unglaublich. Und da wird einer ein bisschen mulmig.
1: Hm? Oh Gott.
0: So. Ja. So. Ich bin drauf gekommen, weil wir gerade Runaway Train hatten. Deswegen dachte ich an Zug und das habe ich mir irgendwie abgespeichert. Also das ist da nicht so rund gelaufen. Ja? Gegenteil, das war ein einziges großes Desaster, aber glücklicherweise nur eine Übung, aber man kann es jetzt auch ins Positive drehen, wir wollen ja nicht immer nur ihr meckern und so weiter, dafür sind ja Übungen da, dass man dann solche Defizite aufdeckt und dass es eben hoffentlich dann im Ernstfall besser wird.
1: Aber dass einem vorher noch keinem in den letzten 10 Jahren aufgefallen ist, dass da noch ein Fax läuft, also ich meine, positiv hervorzuheben ist ja, es hat jemand ein Fax geschickt und auf der Gegenseite stand noch ein Fax.
0: Offensichtlich, ja. Hat eben gedauert, 2 Stunden, Wahnsinn.
1: Meine Güte.
0: Micha, das Wetter heute wird wieder recht schön, um jetzt bei den guten Nachrichten zu bleiben.
1: Ja, Moment, ich kann dir noch nicht sagen, warte, es ist noch nicht fertig ausgedruckt hier aus dem Fax.
0: Nicht fertig, ne?
1: Nee, die Vorhersage, ich würde kannst du am Montag nochmal anrufen, dann kann ich dir sagen, wie es heute wird. Ach, das ist schlimm. Ja. Also, ja, es wird ein sommerlicher Tag. Wir haben im Moment noch Wolken. Ganz im Südwesten Sachsens, das Vogtland ist noch ziemlich wolkenverhangen, aber der Rest hat schon strahlenden Sonnenschein. Wir bekommen angenehm sommerliche Temperaturen, so bis 24, 25 Grad. Keine Schauer, keine Gewitter, trockene Luft. Das wird ein freundlicher Sommertag.
0: Genießen, weil auch nochmal durchlüften. Also genau. Zumindest in der Nacht, weil morgen wird es dann wieder sehr heiß.
1: Richtig, morgen schon über 26, 27 Grad, aber die Nacht morgen zum Mittwoch und auch noch die zum Donnerstag, die werden ordentlich frisch. Hm? Gerade morgen die Nacht, die kann so teilweise unter 10 Grad runtergehen. Und da kann ich immer nur sagen, die Mauern und alles auskühlen lassen, die Möbel und was man im Haus hat, das speichert ja alles die Wärme. Und wenn man da eine Grundlage hat, dass das alles schon ein bisschen kühler ist für die nächste Hitze, dann hilft das sehr. Deswegen durchlüften, was das Zeug hält. Und am Mittwoch zum Beispiel, wie gesagt, schon mal 26, 27 Grad. Am Donnerstag aber schon 29, 30 Grad. Und dann kommt die Hitze so richtig am Freitag und am Samstag. Das können am Samstag wieder 36, 37 Grad werden.
0: Okay, also heißes Wochenende. Jetzt erstmal ein schöner Dienstag und entspannte Temperaturen.
1: Das auf jeden Fall, ja.
0: Zu jetzt noch eins.
1: Mach keine Faxen.
0: Schönes Käffchen.
1: Rück ein Käffchen rüber, ja. Genau.
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0: Schickst dir per Fax.
1: Super.
0: So. Schlimm. Kurz nach 8:45 jetzt. Einen schönen guten Morgen allerseits.

0: Dienstag, 11. August. Jetzt 9:12. Es gab ein schweres Erdbeben in Kolumbien. Mehr dazu und alles, was heute sonst noch wichtig ist und wichtig wird, gleich bei uns für Sie in den Nachrichten.
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14: Mit Luise Lippert, schönen guten Morgen. Der Zustand der Brücke Budapester Straße wird derzeit mit einem Belastungstest überprüft. Dafür ist in der Nacht ein spezielles Schwerlastfahrzeug über das Bauwerk gefahren und Sensoren haben gemessen, wie sich die Brücke unter der Belastung verhält. Voraussetzung für den Belastungstest war das Anpressen der Stützen. Brückenexperte Steffen Marx.
15: Das Anpressen der Hilfsstützen war wunderbar. Wir haben also keine Schäden in dem Zeitraum festgestellt. Und das ist die Basis dafür, dass wir hoffentlich bald wieder über die Brücke drüber fahren können. Wenn das natürlich irgendwelche Schäden verursacht hätte, mit denen wir nicht gerechnet hätten, dann hätten wir unser Versuchskonzept anpassen müssen oder vielleicht auch die ganze Maßnahme abbrechen. Aber bisher ist alles planmäßig gelaufen und wir sind optimistisch, dass wir es hinkriegen.
14: Der Belastungstest wird in der kommenden Nacht fortgeführt. Dafür wird auch die Amonstraße voll gesperrt. Auch im neuen Schuljahr werden Lehrer in Sachsen vom Kultusministerium abgeordnet, weil an anderen Schulen Personal fehlt.

0: Das ist dann natürlich auch eine gewisse psychische Belastung. Also wenn die neue Klassenlehrerin zum Beispiel dadurch dann weniger Akzeptanz bekommt oder generell nun mal anders ist, wie das dann bei den Kindern ankommt, macht uns als Eltern tatsächlich ziemlich Angst.
1: Von New York ans Dresdner Elbufer. Moby spielt heute Abend Open Air bei den Filmnächten. Mit über 20 Millionen verkauften Alben gehört der Musiker und Produzent zu den Superstars der elektronischen Musik. Das Konzert vor der Kulisse der Dresdner Altstadt ist restlos ausverkauft. Es ist neben einem Gig in Bonn der einzige Auftritt des US-Amerikaners in Deutschland. Die kolumbianische Regierung mobilisiert tausende Hilfskräfte, um den Menschen im Erdbebengebiet zu helfen. Die Zahl der Toten ist auf mehr als 110 gestiegen und es werden noch Menschen vermisst, die unter den Trümmern begraben sind. Mehr als 1500 Wohnhäuser sind den offiziellen Angaben zufolge in mehreren Städten schwer beschädigt worden.
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4: Ja, das sieht schon niedlich aus, wie die kleinen weißen Schäfchenwolken so vorbeiziehen. Viel Sonnenschein gibt's heute bei uns in Dresden. Temperaturen um die 24 Grad, auch sehr angenehm. Morgen der Tag, der wird auch traumhaft schön werden. Sonne von morgens bis abends zum Genießen, nur wenig Wolken und Höchstwerte um die 27 Grad. Und auf den Straßen, da sieht's relativ entspannt aus. Wir haben nur drei Blitzer. Coswig, Industriestraße Richtung Weinböhler, Kossebaude, Meißner Straße Richtung Meißen in der 30er-Zone. Und Omsewitz auf der Freiheit in Richtung Gompitzer Straße immer noch in der 30er-Zone. Auch ansonsten läuft alles störungsfrei. Ich wünsche eine gute Fahrt und einen wunderschönen Dienstag.
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8: Guten Morgen allen Sommermenschen.
9: Dankeschön.
8: Was kann man im Sommer besonders gut machen? Fahrradfahren zum Beispiel.
7: Zum Beispiel. Und da passt gleich unsere Auslese dazu, also unser Buchtipp des Tages. Legendäre Radtouren in Österreich, ein neuer Reiseführer von Lonely Planet. Und die stehen ja für so ganz praktische Sachen, also sind ganz tolle Reiseführer. Stellen wir Ihnen gleich ein bisschen genauer vor und Sie kriegen dann auch geschenkt.
8: Das ist ein Riesenbuch, das ist wie ein Bildband und so. Ne? Also Reiseführer ist da ein bisschen jetzt tief gestapelt. Also wirklich was Schönes. Und wie gesagt, kriegen Sie gleich geschenkt. Bleiben Sie einfach in Radio-Reichweite.
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0: Lesezeit bei uns.
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0: So, und da haben wir heute mal was ganz Spannendes. Das passt auch wunderbar in die Jahreszeit, nämlich legendäre Radtouren in Österreich. Und Österreich ist ja bekanntlich ein Land mit vielen Bergen. Ja. Und deswegen wird es da auch für Radfahrer doch durchaus auch mal anspruchsvoll. Ich habe mir jetzt übrigens ein E-Bike zugelegt.
3: Sind wir jetzt im E-Bike-Alter?
0: Das hat mit E-Bike-Alter überhaupt nichts zu tun.
3: Ich wusste,
0: dass du das sagst. Nee, aber es muss ja nicht jedes Mal, gerade wenn man so in dieser Gegend unterwegs ist oder Südtirol oder so, da muss das doch nicht jedes Mal Kampf und sportliche Herausforderung sein, wenn man dann mit dem Fahrrad unterwegs ist. Nee, das soll auch mal Spaß machen.
3: Ach so.
0: Und mit dem E-Bike macht es wirklich Spaß.
3: Mhm. Hast du eigentlich so an deinem E-Bike, hast du da vorne auch so ein Körbchen dran?
0: Nee, kein Körbchen.
3: Nein?
0: E-Bike hinten, ohne Körbchen.
3: Und hinten so lustige Satteltaschen?
0: Keine Satteltaschen, aber ein Gepäckträger. Ach so. Könnte ich eventuell noch nachrüsten, weil ich jetzt wirklich, also ich meine, mit Hörern haben wir es ja schon ganz oft gemacht, dass wir so über die Alpen gefahren sind, durch die Alpen gefahren mit E-Bikes, und das könnte ich mir jetzt privat auch vorstellen, ja. Also ich bin auch schon ohne Motor über die Alpen gefahren, ja, aber...
3: Aber jetzt halt lieber mit.
0: Wenn man mal Spaß haben will, ich meine, Sport kann man ja auch immer noch machen irgendwie, aber es gehört ja auch die spaßige Seite dazu, zum Leben. Und das macht sich in den Alpen, in Österreich, mit dem Fahrrad natürlich, mit dem E-Bike doch sehr bequem.
3: Also mal zurück zu unserem Buch.
0: Ne? Genau.
3: Also in Österreich gibt es aber nicht nur so richtig sportlich anspruchsvolle Routen, sondern auch einfache. Und das Buch deckt quasi die ganze Bandbreite ab. Über 9000 Kilometer ausgebaute Radwege haben die dort. Und da sind so bekannte Radwege dabei, wie zum Beispiel der Donauradweg oder der Drau-Radweg, der Inntal-Radweg und. Die werden alle beschrieben. Und das ist ja ein Lonely Planet Reiseführer. Und die sind ja dafür bekannt, dass er auch immer noch so ein bisschen abseits der Strecke ein paar Infos mitgeben, und das machen die in dem Buch wirklich ziemlich gut. Also es werden auch so ein paar Gastro-Sachen vorgestellt, wo man dann essen kann, wo man übernachten kann. Dann auch vielleicht der nächste Bahnhof, falls man mit dem Fahrrad dann wieder zur Ausgangsposition, also zum Auto irgendwie zurückfahren will. Das ist alles wirklich schick gemacht für alle, die vorhaben, Österreich vielleicht mal mit dem Fahrrad zu entdecken. Ein tolles Buch.
0: Ja, unbedingt. Und das würden wir Ihnen jetzt schenken. Und wenn Sie mögen, rufen Sie gerne an, und zwar kostenlos. Mal gucken, es kostet mal 30 Euro.
3: Naja.
0: Also, das schenkt man. Kostenlos unsere Verkehrshotline, unsere Buch, unsere Leserhotline, die 08000 788000. Das ist jetzt, hat mich ganz durcheinander gebracht hier mit meinem E-Bike.
3: Brauchst du die Brille? Also wenn du
0: ein
3: E-Bike hast, brauchst du auch eine Brille.
0: Also 08000 788000, jetzt gerne Bücher abholen bei uns. Legendäre Radtouren in Österreich.
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0: Und du sagst bei Amazon im 12er-Pack. Gar nicht so teuer.
1: Ja, gar nicht mal so teuer, nee. Also man würde denken, eine einzelne kostet irgendwie 10 Euro, aber so ein 12er-Pack für, ich lass mich nicht lügen, ich weiß es nicht.
0: Ja, wir sind bei Sonnenfinsternisbrillen, weil wir das Thema heute Morgen hatten und ich hatte erzählt, dass es so in einigen Optikergeschäften und so weiter schon Schilder draußen gibt. Wir haben keine Sonnenfinsternisbrillen mehr, weil die Dinger wirklich vergriffen sind, zum Teil. Und man eben wirklich vorsichtig sein soll, morgen Abend nach 19 Uhr einfach so reinzugucken oder mit einer Sonnenbrille oder mit gerußten Gläsern, so diese Hausdinge, die man sich dann schnell zusammenbastelt. Das ist wohl alles ziemlich gefährlich. Dann wirklich aufpassen mit den Augen und vielleicht nochmal gucken, ob Amazon das noch schafft. Aber das ist ja dann Prime-Lieferung, oder? Muss man extra bezahlen.
1: Ja, weiß nicht. Man muss gucken, dass es halt morgen noch kommt. Ja. Aber die kommen ja dann auch manchmal erst um 22 Uhr.
0: Ja, stimmt. Das wäre dann ein bisschen spät. Ja.
1: Vielleicht hat man es dann einfach für dieses Mal verpasst.
0: Ne? Ja, ich meine, du kannst ja Express machen. Bei dir ist ja Geld da. Ne? Du bist ja Wettermann. Da ist Geld.
1: Ich hab ja vorgesorgt.
0: Stimmt, also hast du mir doch vorhin geschickt.
1: Ich hab gesucht, ich habe sie gefunden. Ich habe eine und die ist wirklich von 1999. Ja, okay. Ich weiß, ich habe jetzt viele Bilder zerstört. Ja, ich habe 1999 schon gelebt und eine Sonnenfinsternisbrille gehabt.
0: Okay, ich werde mir also eine bestellen. Und wenn die nicht rechtzeitig da ist, morgen oder erst 22 Uhr kommt, dann hebe ich sie auf für 2081. Da ist die nächste Sonnenfinsternis, totale, hier bei uns.
1: Ja.
0: Ja, dann kann ich es dann eben benutzen. 2081, ja.
1: Okay, dann hast du ja auch gerade Abitur fertig.
0: Ja, genau. Hast du auch Zeit zu gucken. Ja, genau. Ne? Ja, Herr Klein, also morgen kurz nach 19 Uhr geht's los mit der Sonnenfinsternis. Wir hatten es ja vorhin schon ausführlich besprochen. Micha, Sonne auch heute, ziemlich viel bei uns, aber ohne Finsternis.
1: Ja, jede Menge. Keine Finsternis, nur Helligkeit. Wolken, die sind da. Die sind noch im Südwesten, im Vogtland ein bisschen im Moment vorhanden. Der Rest hat den Sonnenschein strahlendster Natur. Und das zieht sich heute durch den Tag. Kaum noch eine Wolke später. Und bei den Temperaturen ist es nicht ganz so heiß. 24, vielleicht mal 25 Grad. Also sommerliches Wetter, aber eben nicht die große Hitze. Schwacher Wind dazu und Schauer und Gewitter sind heute auch nicht dabei.
0: Ach, guck mal hier, das Bundesamt für Strahlenschutz. Die haben eine Bastelanleitung für eine Kamera Obscura. Ah, ja. Das heißt, du guckst dann praktisch die Sonnenfinsternis indirekt an. Das wird dann,
1: der Mattscheibe sozusagen.
0: Richtig, es wird auf einen Schirm projiziert und dann geht das eben auch ohne Schutzbrille. Aber das muss man sich mal genauer angucken, wie das funktioniert, die Kamera Obscura.
1: Ich vermute Karton und Butterbrotpapier. Oder
0: wahrscheinlich, was, ne? Und dann wird das zurückgeworfen und dann kann man sich auch nicht...
1: Das ist noch ein Tipp, also das kann man ja heute noch alles irgendwie bewerkstelligen.
0: Genau, genau. Micha, ja, morgen dann auch ein schöner Tag.
1: Morgen auch ein sehr schöner Tag. Auch morgen ganz, ganz viel Sonne. Schon mal 1-2 Grad mehr als heute. So bis 27 Grad kann es geben. Und am Donnerstag zieht es dann wieder richtig an. Da sind auch die 30 Grad wieder möglich. Vorher noch zwei frische, erfrischende Nächte. Gerade die kommende Nacht, die wird ordentlich kühl. Mit Temperaturen teilweise so um 10 Grad. Donnerstag in der Nacht zum Donnerstag auch noch frisch. Und dann wird es langsam alles wieder wärmer. Und am Freitag wird es über 30 Grad geben. Samstag wahrscheinlich sogar 36, 37 Grad. Also es kommt noch mal eine kürzere Hitzewelle, denn mit dem Sonntag geht es langsam wieder runter und dann sind die Nächte noch sehr warm, die Nacht zum Sonntag, die Nacht zum Montag, aber nächste Woche bewegen wir uns im Bereich um 25 Grad.
0: Okay, ja. Dann bewegen wir uns jetzt ganz langsam nochmal zur Kaffeemaschine.
1: Oh ja.
0: Ja, und hören uns dann morgen wieder?
1: Das tun wir.
0: Bis dann, ja. Ciao.
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7: Mit Luise Lippert. Um den Zustand der Brücke Budapester Straße zu prüfen, lief in der Nacht der erste Belastungstest. Ein spezielles Schwerlastfahrzeug fuhr über die Brücke, dabei haben Sensoren gemessen, wie sich das Bauwerk unter der Belastung verhält. Sollte es dabei keine Auffälligkeiten geben, könnte die Brücke unter einer Tonnagebegrenzung wieder freigegeben werden. Pirnas Bildungseinrichtungen starten rund erneuert ins neue Schuljahr. In der Grundschule Neundorf oder in der Kita Schatzfinder zum Beispiel wurde die Beleuchtung auf LED umgerüstet. Am Schiller-Gymnasium wurden die Sanitäranlagen modernisiert. Von New York ans Dresdner Elbufer. Mobi spielt heute Abend Open Air bei den Filmnächten. Mit über 20 Millionen verkauften Alben gehört der Musiker und Produzent zu den Superstars der elektronischen Musik. Und beim Auftakt der Leichtathletik-EM in Birmingham hat das deutsche Team 2 Medaillen gewonnen. Florian Brem hat über 5000 Meter Silber geholt und Kugelstoß-Olympiasiegerin Yemisi Marbi Bronze.
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9: Ja, Mobi am Elbufer freut sich heute Abend definitiv über sehr schönes Wetter. Die Temperaturen sind auch sehr angenehm, nicht zu heiß, nicht zu kalt, 24 Grad die Höchstwerte. Ein paar Wolken mischen immer mal mit, sonst viel Sonne. Morgen der Tag, der wird auch schön sonnig werden, da scheint die Sonne sogar von morgens bis abends. Nur wenig Wolken und die Temperaturen, die gehen sogar ein Stück nach oben auf bis zu 27 Grad. Und auf den Straßen ist es relativ ruhig. Wir haben nur 3 Blitze in Kossebaude auf der Meißner Straße Richtung Meißen, in Coswig auf der Industrie Straße Richtung Beinböhler und in Omsewitz auf der Freiheit Richtung Gompitzer Straße. Alles 30er-Zone, ansonsten läuft alles störungsfrei. Gute Fahrt!
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2: Also erstmal hoffe ich natürlich, dass Sie den Dienstag und die angenehmen Temperaturen heute in vollen Zügen genießen und dann am Abend vielleicht ganz entspannt in den Alaunpark. Um 17 Uhr gibt's dort auch heute wieder Outdoor-Yoga. Wer ein bisschen Action sucht, der kann in der Messe die riesigen Urzeitgiganten im Königreich der Dinosaurier bestaunen. Und für Kinofans läuft am Abend im gemütlichen Programm Kino Ost die charmante Tragikomödie auf zwei Rädern um 18.30 Uhr.
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1: Marky Mark.
2: Ja, what's up, das ist Marky Mark.
1: Anfang der 90er, Mark Wahlberg, damals so in unserem Alter, Anfang 20. Ne?
3: Ja, ja.
1: Was macht denn Mark Wahlberg jetzt eigentlich? Also
3: jede Menge Filme.
1: Ist ja fett drin im Filmgeschäft natürlich. Ja, Ted zum Beispiel hier, ja, das mit dem lustigen Bären. Aber jetzt so aktuell, hat er was? Ah ja, The Family Plan, hast du das gesehen?
3: Nee, habe ich nicht gesehen.
1: Ach, das ist eine lustige Actionkomödie. Eine Familie, die da irgendwie in alle möglichen komischen Situationen kommt. Im Grunde, ich meine, ihr habt denselben Anfang, dieselbe Basis. Er hat ja auch als Model, als Unterwäschemodel angefangen.
3: Bevor stimmt, es,
1: ja, ja, ja, ja,
3: ja. Da nur, waren wir Konkurrenten.
1: Richtig, genau. Nur aus dem ist was geworden, ne?
3: Ja, ja, ja. Ich habe halt immer nur zu Hause meine Unterhose an und aus.
1: Merkst du selber.
3: Ja,
1: genau. Das ist ja schon ein richtiger Oldie hier. Fast 50 Jahre her. Visage. Wie sagt er Michael Klein immer, ein gut abgehängter alter Schinken?
3: Ja, da sind noch nicht mal die Fliegen dran, oder?
1: Ist wie bei alten Schinken. Och nö, kann man schon immer mal noch hören, oder?
3: Ja, okay.
1: Aber es ist halt, ja, 50 Jahre. Ist, Gott, da war die Welt noch schwarz-weiß. So, und jetzt wird die Welt sonnig, denn unser Chefmeteorologe Michael Klein kommt ins Spiel. In Rheinland-Pfalz, Hessen, Saarland ist die Schule wieder gestartet nach den Sommerferien. Die müssen jetzt ganz schön schwitzen dort. Da natürlich auch extrem hohe Temperaturen. Und da kommt jetzt das Thema wieder auf, dass die Bildungsministerkonferenz jetzt ein bisschen Sturm läuft gegen die Bayern und die Baden-Württemberger, weil die dürfen immer ganz hinten Ferien machen, während eben alle anderen Bundesländer sich immer so reinteilen, damit das über den ganzen Sommer verteilt ist. Und jetzt kommt die Forderung, dass man frühestens im Juli mit den Sommerferien beginnt, was eben jetzt in den drei genannten Bundesländern nicht der Fall war, wird immer so in den Juni schon reingezogen. Aber dann schwitzen die dann eben noch so sehr. Dann müssen die halt Anfang August schon wieder in die Schule. Und das ist natürlich doof.
3: Und während Bayern und Baden-Württemberg gesagt, nein, nein, nein, wir sind die Letzten. Nämlich die Begründung ist ja, weil ja alle bayerischen und baden-württembergischen Kinder, alle, das ist ja ganz schlimm da unten im Süden, ja alles Kinderarbeit. Das ist wirklich, da darf man auch gar nicht hinfahren und diese Länder nicht unterstützen. Das ist wirklich, das ist keine Demokratie. Die Kinder müssen nämlich alle schon mit 10 Jahren aufs Feld und Kartoffeln ernten.
1: Wegen der Ernte. Ja, ja, richtig, es ging um die Ernte.
3: Das ist die Begründung, warum die immer so spät sind, weil die müssen ja alle ernten.
1: Das war mal so, in der Zeit, als Visage und Fade to Grey so ein Hit war. Ja, dann.
3: Da war es schon nicht mehr so.
1: Vince Clark und Andy Bell, und der Andy Bell war der 43.
3: Der 43. was?
1: Der 43. Bewerber. Also das ist, liebe Kinder, Erasure. Ja, das ist ein Pop-Duo aus den 80ern und 90ern. Und der Vince Clark, damals, das war schon eine Ikone. Und der wollte nun ein Duo gründen und hat eine Anzeige geschaltet. Damals hat man noch Zeitungsanzeigen geschaltet und hat einen Sänger gesucht.
3: Aha, so. Aha.
1: Und dann hat er sich 42 Bewerber angeguckt und der 43. Bewerber, das war dann Andy Bell. Und so kam Erasure zustande. Hast du nicht gewusst, ne?
3: Nee, wusste ich auch nicht.
1: Ich sag jetzt mal nichts dazu, wie wir zu Michael Klein gekommen sind. Wir hatten ja damals auch eine Anzeige geschaltet.
3: Ja. Ihr hattet aber leider die falsche Adresse angegeben.
1: Wo waren wir? In der Hör zu, glaube ich, hatten wir die Anzeige.
3: In Jagd und Hund.
1: Jagd und Hund, genau.
3: So. Und komischerweise hat keiner geantwortet.
1: Nee, und Michael Klein schrieb dann immer, und ich habe dann immer gesagt, ja, wir melden uns.
3: Ja,
1: habe ich gesagt, wir melden uns, ja, bitte sehen Sie von weiteren Anrufen ab.
3: Ja. Und dann habe ich gesagt, ich übernehme auch die Telefongebühren erstmal für ein Jahr.
1: So.
3: Und das war ein unschlagbares Argument. Damals kostete Telefonieren
1: richtig,
3: ja noch Geld.
1: Richtig, richtig. Ja. Da haben wir gedacht, okay, ja, wenn der noch Geld mitbringt, dann nehmen wir ihn als Meteorologen. Ja. Und so ist der Michael Klein hier hängen geblieben. Großartig. Wie sieht's denn aus heute?
3: Heute rufst du mich an. Heute zahle ich nicht mehr fürs Telefon.
1: Das stimmt.
0: André.

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10: Mit Luise Lippert, schönen guten Tag. Das Moosmutzelhaus ist gerettet. Der Kindertreff in Löbtau musste aufgrund der angespannten Haushaltslage um seine Existenz bangen. Mit dem beschlossenen Nachtragshaushalt ist die Finanzierung jetzt aber gesichert. Mitarbeiterin Jenny Kockhoff.
11: Wir haben uns für unseren Kindertreff eingesetzt. Wir haben ja gemerkt in den letzten Monaten, wie der Bedarf ist in Dresden, also gerade in diesem Stadtteil, wie wichtig unser Kindertreff Moosmutzelhaus ist für die Kinder, für die Eltern. Und es ist jetzt einfach umso schöner, dass der Kampf geglückt ist. Ganz viele Kinder und Eltern waren hier. Wir haben uns alle umarmt und sind uns total glücklich in die Arme gefallen. Und das war wirklich sehr, sehr schön. Der Kampf hat sich gelohnt.
10: Die Rettung soll dann im September groß gefeiert werden. An der Friedrich-Ludwig-Jahn-Grundschule in Thiendorf sorgt die kurzfristige Abordnung einer Lehrerin für Unruhe bei Kindern und Eltern. Der Fall ist einer von vielen, zeigt aber, wie groß die Personalnot beim Kultusministerium ist. Die Lehrerin soll nach dem ersten Schuljahr ihre vertraute Klasse abgeben, weil sie an einer Oberschule gebraucht wird. Dabei war sie fest eingeplant, um die Kinder in der zweiten Klasse weiterzuführen.

0: stehen nach einem Jubiläumsgesicht aus ihrem Publikum für die kommende Spielzeit. Bewerben kann man dich online mit einem Porträtfoto und einer kleinen Theatergeschichte. Das Siegergesicht wird alle Veröffentlichungen der Spielzeit 2027 ziehen. Zudem winken ein Jahresabo und ein professionelles Fotoshooting. Ein Sendeschluss ist am 23. August. US-Präsident Trump hat die Impfempfehlungen für Kinder eingeschränkt. Mehr weiß Joshua Heiser.
1: Künftig gelten nur noch 11 statt 17 Krankheiten als zentrale Empfehlung. Kombi-Impfungen wie MMR sollen auf mehrere Arzttermine verteilt werden. Bei der Unterzeichnung des entsprechenden Dekrets wiederholte Trump erneut die Behauptung, Impfungen würden Autismus auslösen.
0: Hitzeschutz sollte aus Sicht von Städtetagpräsident Jung als gemeinsame Staatsaufgabe ins Grundgesetz aufgenommen werden. Hitzeschutz und Klimaanpassung bleiben eine Daueraufgabe, sagte er dem Redaktionsnetzwerk Deutschland.
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3: Das Wetter macht Spaß. Die Temperaturen bei uns in Dresden, die gehen auf 24 Grad rauf. Es gibt viel Sonnenschein, nur ein paar sehr hübsch aussehende weiße Wolken, die sich ab und zu am Himmel tummeln. Die tun aber nichts weiter. Die sehen einfach nur schön aus. Morgen der Tag, der wird sogar noch ein Stückchen sonniger. Von Tagesbeginn an bis abends viel Sonnenschein. Nur ein paar wenige Wolken und 27 Grad, die Höchstwerte für den Mittwoch. Und auf den Straßen, da haben wir einen Unfall auf der Washingtonstraße Richtung Friedrichstadt mit drei Fahrzeugen an der Kreuzung Overbeckstraße. Und geblitzt wird auf der Reikerstraße an der Chemnitzer Stadteinwärts und Kossebaude-Dresdner Straße.
4: Dankeschön, Miri.
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4: Und jetzt gibt's eine ganz große Musikportion. Wir starten mit der nächsten Hit-Halbe Stunde und tun vor allem was gegen das Vormittagstief. Jetzt mit Rosé und Bruno Mars und Appetit.

0: Deutsche, Ed Sheeran, Michael Schulte und 5 AM.
1: Wenn ich groß bin, möchte ich entweder Spider-Man oder Eisverkäufer werden.
0: Beides nicht geklappt, Spider-Man und Eisverkäufer, aber Eisverschenker hat funktioniert.
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8: Ja, und wirklich schöner Tag bei uns in Dresden. Die Temperaturen gehen auf 24 Grad rauf und ein paar Wolken sind immer mal mit dabei. Viel Sonnenschein gibt's morgen. Von morgens bis abends herrlich sonnig. Das wird ein traumschöner Mittwoch mit Höchstwerten um die 27 Grad. Und auf den Straßen, da haben wir Stau auf der Washingtonstraße Richtung Friedrichstadt nach einem Unfall an der Kreuzung Overbeckstraße. Und geblitzt wird Reikerstraße an der Chemnitzer Straße stadteinwärts und in Kossebaude auf der Dresdner Straße Richtung Meißen. Das sind die Superblitzer. Und dann haben wir noch einen in Coswig auf der Industriestraße Richtung Weinböhler. Gute Fahrt.
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0: Mit Daniel Pavel und jetzt mit einem Song, der nach Sonnencreme riecht. Hier ist Michael Tello und I Set You Back On.

0: Fido und White Flick zum Dienstagvormittag.
1: Wie ist denn das? Krieg ich auch ein Eis?
2: Hm? Was für eins?
1: Immer nur Pistazie.
2: Pistazie habe ich nicht.
0: Doch, Pistazie aber auch.
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0: So, in ihre Lieblingseisdiele mit ihren Liebsten mal eine richtig schöne Erfrischung absahnen. Das geht hier bei uns. Hier ist Daniel Pavel. Hallo.
4: Hallo, hier ist Frank Koch.
0: Hallo, Frank.
4: Ich würde gerne mit Eis mitspielen.
0: Na, aber gerne doch. Welches ist denn deine Lieblingseissorte, Frank?
4: Meine ist Waldfrucht.
0: Waldfrucht, oh. Na dann gibt's einfach nur ja den Genuss für dich gleich. Aber der liebe Gott hat ja noch den Schweiß vorausgesetzt. Ich habe eine ganz einfache Frage mit zwei möglichen Antworten, Frank.
4: Ja.
0: Morgen ist ja partielle Sonnenfinsternis, in Deutschland so 85-90% verdeckt. Wo gibt's denn morgen eine komplette Sonnenfinsternis? A, in Spanien oder B, in Thailand?
4: Ich denke in Spanien.
0: Du denkst richtig, Frank, die Thailänder kriegen von der Sonnenfinsternis morgen gar nicht mit, aber in Spanien ist Ausnahmezustand, da haben sie eine totale und du hast gewonnen. Herzlichen Glückwunsch!
4: Ja.
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0: So, Frank ist glücklich, jetzt geht's um Sie. Haben Sie denn auch Lust auf Eis? Na dann, nicht kleckern, sondern schleckern. Und die nächste Runde, der Preis ist Eis, gibt's morgen bei André und die Morgenmädels. Und da wird ja auch wieder ein Tag, an dem wir eine Erfrischung brauchen, bei über 30 Grad.

0: Was los?
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2: Eine Fahrt mit einem Riesenrad hat ja immer was. 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Und es geht richtig hoch hinaus. 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Perfekt für heiße Tage. Die Gondeln sind auch klimatisiert. 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Also schnappt euch eure Freunde oder die Familie und dann gönnt euch eine Fahrt mit dem Riesenrad.
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6: Mit Luise Lippert, schönen guten Tag. Die Feuerwehr musste am Abend in die Zentrumgalerie ausrücken. In dem Einkaufszentrum hatte kurz nach 18 Uhr die automatische Brandmeldeanlage ausgelöst. Die Einsatzkräfte stellten in einem Technikraum eine Verrauchung fest. Ursache war ein brennender Kondensator in einem Schaltschrank. Dieser konnte schnell gelöscht werden. Personen wurden dabei nicht verletzt. Endlich Gewissheit für das Moosmutzelhaus. Mit dem beschlossenen Nachtragshaushalt ist der Kindertreff in Löbtau gerettet. Mitarbeiterin Jenny Korkhoff verdankt das vor allem Eltern und Kindern.
7: Was uns auch besonders beeindruckt hat, war auch der Mut und der Einsatz von verschiedenen Kindern und Eltern. Da gab es zum Beispiel einen Papa, der hat sich getraut, vor die Stadträte zu stellen und eine Rede zu halten. Oder 2 Kinder im Alter von 7 und 8, die da wirklich im Jugendhilfeausschuss sich getraut haben, vor den einzelnen Mitgliedern zu reden. Und da habe ich totalen Respekt davor.
6: Von New York ans Dresdner Elbufer. Moby spielt heute Abend Open Air bei den Filmnächten. Mit über 20 Millionen verkauften Alben gehört der Musiker und Produzent zu den Superstars der elektronischen Musik. Das Konzert vor der Kulisse der Dresdner Altstadt ist restlos ausverkauft. Es ist neben einem Gig in Bonn der einzige Auftritt des US-Amerikaners in Deutschland. An Sachsens Hochschulen haben im vergangenen Jahr deutlich mehr Studenten ihr Studium erfolgreich abgeschlossen. Laut dem Statistischen Landesamt bestanden 2025 rund 21.000 Studenten ihre Abschlussprüfung. 1.959 mehr als im Vorjahr und damit ein Plus von rund 10%. Knapp 40% der Abschlüsse entfielen dabei auf MINT-Fächer, also auf Mathematik, Natur- und Ingenieurwissenschaften. Elektroautos sind nicht nur als Neuware attraktiv, sondern auch immer mehr als Gebrauchtwagen. Mehr weiß Joshua Heiser.
8: Laut einer Auswertung der HUK Coburg waren im 2. Quartal fast 8% der erworbenen Gebrauchtwagen elektrisch. Das sind mehr als doppelt so viele wie im Vorjahresquartal. Außerdem habe sich gezeigt, dass

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1: Hui, teilweise weht ein ganz schön heftiger Wind heute, aber der Rest ist wirklich traumhaft schön. Viel Blau zu sehen, viel Sonnenschein. Nur ein paar kleine weiße Wolken, die sich zwischendurch auch mal so ein bisschen vergrößern können. Aber das tut nichts weiter zur Sache, denn die Sonne setzt sich mehr und mehr durch heute und die Temperaturen, die gehen auf bis zu 24 Grad rauf. Und morgen der Tag, der wird sogar noch ein Stück schöner, noch ein Stück wolkenfreier und die Temperaturen gehen auch wieder ein Stück nach oben. Und wir haben immer noch Behinderung nach dem Unfall auf der Washingtonstraße Richtung Friedrichstadt und geblitzt wird auf der Reigerstraße und an der Chemnitzer Straße stadteinwärts. Gute Fahrt.
2: Dankeschön, Miri.
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2: Und jetzt mit einer Großportion Sommermusik mit Alvaro Soler, mit Kid Rock und hier mit Lola Young zu Anfang.

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12: Ich hoffe, Sie strahlen heute mit der Sonne um die Wette. Davon gibt's jede Menge. Ein paar Wolken mischen immer mal mit. Die sind aber harmlos und es wird Stück für Stück noch sonniger. Die Temperaturen gehen auf bis zu 24 Grad rauf heute. Morgen der Tag wird auch traumhaft schön. Viel Sonnenschein von morgens bis abends und Temperaturen um die 27 Grad. Und auf den Straßen, da haben wir ein paar Blitzer. Und zwar auf der Liese-Meitner-Straße zwischen Maulbeerenstraße und Kresseweg. Und Superblitzer auf der Reigerstraße, der Chemnitzer Straße stadteinwärts und in Kossebaude auf der Dresdner Straße in Richtung Meißen. Dankeschön fürs Melden, gute Fahrt und einen wunderschönen Tag.
13: Dankeschön, Miri.
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13: Mit Daniel Pavel mit einem großen Achtung. Es gibt gerade einen gefährlichen Trend rund um die Sonnenfinsternis morgen, die partielle hier bei uns in Deutschland. Aber wir klären sie auf gleich nach Nelly Furtado und nach Purple Disco Machine und

0: Nelly Furtado am Dienstagvormittag. Morgen gibt's eine partielle Sonnenfinsternis. Es gibt allerdings gerade einen gefährlichen Lifehack, der die Runde in den sozialen Netzwerken macht, und zwar eine Rettungsdecke aus dem Auto, also diese silberne, goldene Folie, soll angeblich als UV-Filter funktionieren. Das ist falsch. Man kann zwar die Sonnenscheibe dadurch so ein bisschen sehen, aber die Folie lässt sehr schädliche Strahlung durch die Augen oder in die Augen, die die Augen schädigen. Auch eine Sonnenbrille damit funktioniert nicht wirklich. Also es gibt wirklich nur eine Möglichkeit. Es ist so eine Sonnenfinsternisbrille, die es noch bei Optikern gibt oder auf diversen Seiten im Internet, wo die Sonnenfinsternis dann übertragen wird. Kurz nach 19 Uhr geht's los, bis 8:45 abends mit einem geschützten Blick nach Westen. Und danach, da gibt's dann noch einen schönen Perseidenregen in der Nacht. Die Wettervorhersage sagt, kaum eine Wolke, also genau richtig für partielle Sonnenfinsternis und Sternschnuppen.
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0: Amber, homewrecker.
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0: Somber und Homewrecker. Frischer Wind hier für den Dienstagvormittag. Wir haben es kurz nach 11:30. Also könnt ihr jetzt schon ein bisschen was essen?
1: Daniels Mittagstisch.
2: Na Mahlzeit, Daniel, ist hier noch Platz?
0: Na Majoshi, na klar, sag mal, was gibt's denn bei dir heute zum Mittag?
2: Ach na ja, ich habe heute zweierlei vom Schwarzfederhuhn mit grünen Bohnen, Pfifferling und handgerollten Butterschupfnudeln. Hm? Und du?
0: Schnitzel mit Pommes-Schranke.
2: Na, ist doch auch lecker.
0: Hm, geht so.
2: Du hast du das mitbekommen, und zwar eine 97-jährige Engländerin, die hat einen neuen Weltrekord im sogenannten Wing-Walking aufgestellt. Das heißt, sie wurde auf einem Doppeldecker auf die oberen Tragflächen festgeschnallt und ist da mitgeflogen.
0: Ach so. Mhm. Ja, bei Ryanair nennt man das ja mittlerweile einfach Economy Basic.
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0: dem letzten Klavierton ist es kurz nach 11:45. Auf geht's Richtung Mittagspause.
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14: Mit Luise Lippert, schönen guten Tag. Alarm im Heizkraftwerk an der Oederaner Straße in Löbtau. Die Feuerwehr musste dort gestern Abend mehrere Behälter mit Ammoniaklösung sichern. Sie hatten sich aufgrund der hohen Temperaturen stark verformt. Ein Spezialtrupp mit Schutzkleidung brachte die Behälter vorsorglich aus dem völlig überhitzten Maschinenhaus in einen kühleren Bereich. Undichte Stellen und eine erhöhte Ammoniakkonzentration wurden nicht festgestellt. In Pirna wurden die Schulen während der Sommerferien schick für den Schulanfang gemacht. Nach Angaben der Stadt Pirna wurde in der unterrichtsfreien Zeit saniert und renoviert. Nathalie Feigl weiß mehr.
15: An der Grundschule Neuendorf, auf dem Spielplatz Sonnenstein und der Kita Schatzfinder sind die Beleuchtungsanlagen auf energieeffiziente LED-Technik umgerüstet worden. An der Goethe-Oberschule sowie am Herder- und Friedrich-Schiller-Gymnasium wurden die Sanitäranlagen renoviert. Die Schüler der Lessing-Grundschule können sich auf mehrere modernisierte Klassenräume freuen. Und in der Turnhalle Sonnenstein wurde der Sportboden und die Prallwand erneuert.
14: Die Komödie Dresden sucht zum 30-jährigen Bestehen nach einem Jubiläumsgesicht aus ihrem Publikum für die kommende Spielzeit. Bewerben kann man sich online mit einem Porträtfoto und einer kleinen Theatergeschichte. Das Siegergesicht wird alle Veröffentlichungen der Spielzeit 2027 ziehen. Zudem winken ein Jahresabo und ein professionelles Fotoshooting. Ein Sendeschluss ist der 23. August. Der Tourismusboom vom Anfang des Jahres hat sich offenbar abgeschwächt. Laut neuer Bundesstatistik sank die Zahl der Übernachtungen in Hotels und Co. mit mindestens 10 Betten um 2,9% auf rund 98,9 Millionen. Das größte Korallenriff der Welt scheint sich zu erholen, mehr weiß Joshua Heise.
16: Einer neuen Studie zufolge hat ein spät einsetzender Sommermonsun das Wasser am Great Barrier Reef in Australien so weit abgekühlt, dass die Korallenbleiche sich abgeschwächt hat. Bei erneuter Hitze könnte die Erholung aber schnell wieder verloren gehen.
14: E-Autos sind nicht nur als Neuware attraktiv, sondern auch immer mehr als Gebrauchtwagen. Laut einer Auswertung der Huck Coburg waren im zweiten Quartal fast 8% der erworbenen Gebrauchtwagen elektrisch. Das sind mehr als doppelt so viele wie im Vorjahresquartal.
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18: Also der Himmel sieht aus wie gemalt, das muss man einfach mal sagen. Wunderschönes Blau und ein paar getupfte weiße Wolken. Die Temperaturen gehen auf 24 Grad rauf heute. Morgen der Tag wird sogar noch ein Stückchen sonniger. Die Sonne scheint von morgens bis abends und nur wenig Wolken dann und bis zu 27 Grad. Und schauen wir noch auf die Straßen. Da sieht's relativ entspannt aus. Staus sind uns keine größeren gemeldet worden. Dafür ein Blitzer auf der Lise-Meitner-Straße zwischen Maulbeerenstraße und Kresseweg. Und falls Sie noch was entdeckt haben, was Sie uns gerne melden möchten, sagen Sie doch gerne Bescheid. Am besten per Telefon 03x800 und die 4 ist die Nummer. Gute Fahrt.
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0: Schlagen wir die musikalische Speisekarte mal für diesen Dienstagmittag auf. Also, wir servieren gleich in der nächsten halben Stunde zum Beispiel Fool's Garden, zum Beispiel Leonie. Es kommt Icona Pop mit schönem Sommersound, es kommt Adele mit was Ruhigem und jetzt kommt Ray und sucht den Ehemann. Mahlzeit.
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0: Frontfrau von den Black Eyed Peas, Fergie, Big Girls Don't Cry. Radio Dresden. Hier ist der Sender, bei dem es die passende Musik zum Wetter gibt. 36 Grad und es wird noch heißer. Gut, heute nicht ganz 36 Grad, aber so die nächsten Tage wird es schon wieder wärmer. Wir gucken gleich mal genauer aufs Wetter und wir mischen Klassiker mit aktuellen Hits. Sia mit Never Give Up. Gleich.
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0: Perfektes Sommerferienwetter und vor allem viel blauer Himmel mit ein paar harmlosen Wolken. Das ist vor allem morgen wichtig für die partielle Sonnenfinsternis am Abend. Und dann kriegen wir bis zu 27 Grad hin. Am Donnerstag und Freitag auch viel, viel Sonnenschein, weil dann wieder über 30 Grad. Schauen wir auf die Straßen in Dresden Stadt und Land. A13 Richtung Berlin zwischen Karlau und dem Dreieck Spreewald ist die linke Spur wegen Mäharbeiten gesperrt, wollen aber 2:30 fertig sein. Außerdem eine Viertelstunde Stau auf der A17 Richtung Dresden zwischen Breitenau-Schönwald und Bad Gottleuba und geblitzt wird auf der Lise-Meitner-Straße zwischen Maulbeerenstraße und Kresseweg und auf der B6 zwischen Oschatz und Riesa in Lonnewitz. Gute und vor allem sichere Fahrt.
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0: Mit Daniel Pavel und mit erfrischenden Tipps bei der Hitze. Was wir so anstellen können, es ist ja wirklich viel los. Wir haben mal ein bisschen durchsortiert und den besten Vorschlag gleich. Nach Zweiraumwohnung und nach Sia. Never give up.

0: damit sie bei der Hitze nicht ins Schwitzen kommen, weil sie nicht wissen, was sie anstellen sollen. Jetzt haben wir einen Tipp. Radio
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2: Also erstmal hoffe ich natürlich, dass Sie den Dienstag und die angenehmen Temperaturen heute in vollen Zügen genießen und dann am Abend vielleicht ganz entspannt in den Alaunpark. Um 17 Uhr gibt's dort auch heute wieder Outdoor-Yoga. Wer ein bisschen Action sucht, der kann in der Messe die riesigen Urzeitgiganten im Königreich der Dinosaurier bestaunen. Und für Kinofans läuft am Abend im gemütlichen Programm Kino Ost die charmante Tragikomödie auf zwei Rädern um 18.30 Uhr.
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1: Vince Clark und Andy Bell. Und der Andy Bell war der 43. Bewerber. Also das ist, liebe Kinder, Erasure. Und der Vince Clark, der wollte nur ein Duo gründen und hat eine Anzeige geschaltet. Damals hat man noch Zeitungsanzeigen geschaltet und hat einen Sänger gesucht. Dann hat er sich 42 Bewerber angeguckt und der 43. Bewerber, das war dann Andy Bell. 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Ich sag jetzt mal nichts dazu, wie wir zu Micha Klein gekommen sind. Wir hatten ja damals auch eine Anzeige geschaltet.
2: Ja. Ihr hattet aber leider die falsche Adresse angegeben.
1: Wo waren wir? In der Hör zu, glaube ich,
2: hatten wir die Anzeige. In Jagd und Hund. Komischerweise hat keiner geantwortet.
1: Nee, und Micha Klein schrieb dann immer und ich habe dann immer gesagt, ja, wir melden uns.
2: Ja.
1: Wir melden uns, bitte sehen Sie von weiteren Anrufen ab.
2: Und, ja. Und dann habe ich gesagt, ich übernehme auch die Telefongebühren erstmal für ein Jahr.
1: So. Genau.
2: Und das war ein unschlagbares Argument. Damals kostete Telefonieren ja
1: richtig,
2: noch Geld.
1: Richtig, richtig.
2: Ja.
1: Da haben wir gedacht, okay, ja, wenn der noch Geld mitbringt, dann nehmen wir ihn als Meteorologen.
2: Ja.
1: Und so ist der Michael Klein hier hängen geblieben. Großartig. Wie sieht's denn aus heute?
2: Heute rufst du mich an. Heute zahle ich nicht mehr fürs Telefonat.
1: Ja,
2: das ist toll, oder?
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11: Mit Luise Lippert, schönen guten Tag. Alarm im Heizkraftwerk an der Oederaner Straße in Löbtau. Die Feuerwehr musste dort gestern Abend mehrere Behälter mit Ammoniaklösung sichern. Sie hatten sich aufgrund der hohen Temperaturen stark verformt. Ein Spezialtrupp mit Schutzkleidung brachte die Behälter vorsorglich aus dem völlig überhitzten Maschinenhaus in einen kühleren Bereich. Undichte Stellen und eine erhöhte Ammoniakkonzentration wurden nicht festgestellt. In Pirna wurden die Schulen während der Sommerferien schick für den Schulanfang gemacht. Nach Angaben der Stadt Pirna wurde in der unterrichtsfreien Zeit saniert und renoviert. Nathalie Feigl weiß mehr.
12: An der Grundschule Neuendorf, auf dem Spielplatz Sonnenstein und der Kita Schatzfinder sind die Beleuchtungsanlagen auf energieeffiziente LED-Technik umgerüstet worden. An der Goethe-Oberschule sowie am Herder- und Friedrich-Schiller-Gymnasium wurden die Sanitäranlagen renoviert. Die Schüler der Lessing-Grundschule können sich auf mehrere modernisierte Klassenräume freuen. Und in der Turnhalle Sonnenstein wurde der Sportboden und die Prallwand erneuert.
11: Die Komödie Dresden sucht zum 30-jährigen Bestehen nach einem Jubiläumsgesicht aus ihrem Publikum für die kommende Spielzeit. Bewerben kann man sich online mit einem Porträtfoto und einer kleinen Theatergeschichte. Das Siegergesicht wird alle Veröffentlichungen der Spielzeit 2027 ziehen. Zudem winken ein Jahresabo und ein professionelles Fotoshooting. Ein Sendeschluss ist der 23. August. Der Tourismusboom vom Anfang des Jahres hat sich offenbar abgeschwächt. Laut neuer Bundesstatistik sank die Zahl der Übernachtungen in Hotels und Co. mit mindestens 10 Betten um 2,9% auf rund 98,9 Millionen. Das größte Korallenriff der Welt scheint sich zu erholen, mehr weiß Joshua Heise.
13: Einer neuen Studie zufolge hat ein spät einsetzender Sommermonsun das Wasser am Great Barrier Reef in Australien so weit abgekühlt, dass die Korallenbleiche sich abgeschwächt hat. Bei erneuter Hitze könnte die Erholung aber schnell wieder verloren gehen.
11: E-Autos sind nicht nur als Neuware attraktiv, sondern auch immer mehr als Gebrauchtwagen. Laut einer Auswertung der Huck Coburg waren im 2. Quartal fast 8% der erworbenen Gebrauchtwagen elektrisch. Das sind mehr als doppelt so viele wie im Vorjahresquartal.
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16: Perfektes Sommerferienwetter und vor allem viel blauer Himmel mit ein paar harmlosen Wolken. Das ist vor allem morgen wichtig für die partielle Sonnenfinsternis am Abend. Und dann kriegen wir bis zu 27 Grad hin. Am Donnerstag und Freitag auch viel, viel Sonnenschein, weil dann wieder über 30 Grad. Schauen wir auf die Straßen in Dresden Stadt und Land. A13 Richtung Berlin zwischen Karlau und dem Dreieck Spreewald ist die linke Spur wegen Mäharbeiten gesperrt, wollen aber 2:30 fertig sein. Außerdem eine Viertelstunde Stau auf der A17 Richtung Dresden zwischen Breitenau-Schönwald und Bad Gottleuba. Und geblitzt wird auf der Lise-Meitner-Straße zwischen Maulbeerenstraße und Kresseweg und auf der B6 zwischen Oschatz und Riesa in Lonnewitz. Gute und vor allem sichere Fahrt.
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0: musikalischer Aperol Spritz, Crystal Rock, Marquis und Happy Ending. Gut, wir sind noch auf Arbeit. Aber wir können ja trotzdem ein bisschen mischen. Zum Beispiel Klassiker mit aktuellen Hits. Take on Me von Aha gibt's zum Beispiel gleich. Und Kato und John mit Turn the Lights Off auch. Was für eine Mische. Mehr davon gleich.
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0: Heute nicht ganz so drückend schwül heiß hier bei uns in Dresden Stadt und Land. So ein leichtes Lüftchen geht auch. Und ansonsten trocken ist es. Morgen vor allem wolkenfreier Himmel meist und Temperaturen bis zu 27 Grad. Das ist ja dann wichtig, weil abends ja die Sonnenfinsternis mit Höhepunkt um 20.10 Uhr hier bei uns in Dresden Stadt und Land. Ja, und ansonsten die nächsten Tage ist bestes Sommerwetter angesagt. Regen ist erstmal nicht in Sicht. Das heißt immer abends mal eine Kiesrunde. Schauen wir auf die Straßen A17, Prag Richtung Dresden, zwischen Breitenau-Schönwald und Bad Gottleuba eine Viertelstunde Stau aktuell und geblitzt wird auf der B6 zwischen Oschatz und Riesa in Lonnewitz. Wenn noch was fehlt, 0-3x800 und die 4.
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0: Mit Daniel Pavel. Wir widmen uns gleich mal dem Schulanfang. Ist er auch bald. Vorher gibt's Raymond und Klangkarussell.

0: Rayman und Supergirl. Schönen Dienstagnachmittag, 2 Minuten noch, dann ist es 2:30 und noch 4-mal schlafen, dann geht's für viele Kiddies zum ersten Mal in die Schule. Und klar, das Wichtigste sind die Zuckertüten. Vielleicht sind sie auch quasi in Anführungszeichen betroffen oder zumindest zu einer Schulführung eingeladen. Was schenkt man denn da? Wir haben uns mal umgehört.
1: Ich würde eine Karte fürs Schwimmbad gut finden und für den Freizeitpark.
2: Ich finde eigentlich schon so irgendwie die ersten Utensilien für die Schule. Gar nicht doof.
3: Schulhefte, Bücher, Malbücher.
4: Eine Jahreskarte für den Zoo vielleicht, da kann man auch was lernen. Ich würde vielleicht als Elternteil selber irgendwie einen schönen Füller kaufen, der vielleicht sogar graviert ist. Sowas finde ich schön, weil das sind tolle Erinnerungen, die man lange hat.
5: Also ich könnte mir vorstellen, so eine Karte für den Freizeitpark, dass die Kinder was unternehmen mit den Eltern, das wäre doch auch eine schöne Idee.
0: Sehen Sie, vielleicht war ja irgendeine Inspiration für Sie dabei. Wir wünschen viel Spaß.
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9: Mit Anke Wolf, schönen guten Tag. Der K-Block bleibt beim Heimspiel gegen Darmstadt am Sonntag geöffnet. Die Vollstreckung der DFB-Strafe gegen Dynamo Dresden ist heute Mittag ausgesetzt worden. Der Verein hatte zuvor Klage beim ständigen Schiedsgericht eingereicht. Bereits erworbene Tickets behalten damit ihre Gültigkeit. Das eigentliche Schiedsverfahren wird voraussichtlich im Herbst stattfinden. In Vorbereitung auf das kommende Schuljahr hat der Freistaat insgesamt 905 neue Lehrer eingestellt. Hinzu kommen 157 Seiteneinsteiger. Kultusminister Konrad Clemens sieht die größte Herausforderung in der gerechten Verteilung auf ganz Sachsen. Ein Großteil der jungen Lehrkräfte habe sich für die Leipziger Region beworben und möchte ausschließlich auch dort arbeiten. Das Ministerium sei aber verpflichtet, eine gute Unterrichtsversorgung im ganzen Freistaat zu gewährleisten, erklärt Clemens. Das gelinge nur, wenn alle gemeinsam umdenken. Das Moosmutzelhaus ist gerettet. Der Kindertreff in Löbtau musste aufgrund der angespannten Haushaltslage um seine Existenz bangen. Mit dem beschlossenen Nachtragshaushalt ist die Finanzierung nun gesichert. Für das Mosi bedeutet das nun ein Neuanfang. Mitarbeiterin Jenny Kockrow.
10: Also was jetzt als nächstes ansteht, wir werden auf jeden Fall das Musi jetzt umstylen, renovieren mit den Kindern zusammen. Wir haben uns schon überlegt, die Kinder dürfen abstimmen, welche Farbe die Räume bekommen beispielsweise und werden dann auch wahrscheinlich in den Oktoberferien mit den Kindern zusammen das Musi streichen und neu gestalten. Das ist so unser Zukunftsblick.
9: In Sachsen-Anhalt wird am 6. September ein neuer Landtag gewählt und alles sieht nach einem Wahlsieg der AfD aus. Moritz Einzel.
11: Die Frage ist nur, kann die rechte Partei danach regieren oder nicht? Das wollen die anderen Parteien verhindern und müssen dafür wohl ungewöhnliche Wege gehen. CDU und Linkspartei, das ist ja eigentlich wie Feuer und Wasser. Aber in diesem Falle sollten sie zusammenarbeiten, findet Thüringens Ex-Ministerpräsident Ramelow. Man müsse in der Lage sein, über Parteigrenzen hinweg miteinander zu reden.
9: Morgen Abend ist es endlich soweit. Europa taucht in den Schatten des Mondes. Vor der Sonnenfinsternis warnt der Verband der Augenärzte noch einmal eindringlich davor, das Naturschauspiel ungeschützt zu betrachten. Eine zertifizierte Schutzbrille ist unerlässlich. In unseren Breiten werden rund 90% der Sonne durch den Mond verdeckt. Am besten zu sehen sein wird die Totalität in Teilen Islands und Spaniens.
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13: Sonnenschein für Dresden, Stadt und Land. Temperaturen erreichen heute 24 Grad. Die kommende Nacht dann meist klar. Die Temperaturen gehen runter auf 12 Grad. Morgen dann wieder viel Sonnenschein, nur wenige Wolken und bis zu 27 Grad. Auf der A4 Dresden Richtung Chemnitz, Vorsicht, Gegenstände liegen am Dreieck Nossen auf der Fahrbahn. Auf der A17 Prag Richtung Dresden klemmt zwischen der Grenze und Bad Gottleuba. Viertelstunde Zeitverlust im Stau. Ein defekter Bus in Riesa auf der August-Bebel-Straße an der Ecke zur Pausitzer Straße und es blitzt auf der B6 in Lonnewitz. Wenn Sie noch was sehen, gerne melden. Nummer ist kostenlos, die 03x800 und die 4.
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13: Einen schönen Dienstagnachmittag. Der Plan von Finanzminister Lars Klingbeil, Vereine in Zukunft stärker zu besteuern, ist von ihm selber ganz schnell wieder verworfen worden. Warum das für meinen Kollegen Sven Günther ein fatales Signal ist, hören Sie hier kurz nach zwei.

0: Herrlich, die Sonne lacht. Es ist mal nicht so extrem heiß. Aus dem Radio kommt auch coole Musik von Fritz Kaltbrenner. Wenn Sie jetzt von der Arbeit schon so ein bisschen Hüfte haben, machen wir uns gleich gemeinsam locker mit einer kleinen Runde Lambada.
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2: Wie weit lassen sich unsere Politiker eigentlich von der Kritik treiben? Finanzminister Lars Klingbeil wollte die Steuerregeln für nicht gemeinnützige Vereine verschärfen. Also für Organisationen, die wirtschaftlich tätig sind und nicht unter die Gemeinnützigkeit fallen. Jetzt rudert Klingbeil zurück. Obwohl es eigentlich gar nichts zurückzurudern gibt. Denn der kleine Sportverein um die Ecke wäre genauso wenig betroffen gewesen wie der gemeinnützige Heimatverein. Treffen sollte die Änderung unter anderem Wirtschaftsverbände, Profisportvereine oder Vereine mit größeren Immobilienbeständen. Aber kaum entsteht nur der Eindruck, die armen Vereine würden zur Kasse gebeten, wird aus vorwärts ganz schnell rückwärts. Aber wenn nur der Eindruck falsch ist, warum korrigiert man dann den Plan und nicht den falschen Eindruck? Wenn man eine Entscheidung für richtig hält, muss man sie erklären und gegen Kritik verteidigen. Vielleicht denkt man in Berlin, wer sich biegt, der bricht nicht. Kann sein, nur Haltung wird dann irgendwann ein Fähnlein im Wind. Und Rückgrat erkennt man nicht bei Windstille, sondern im Sturm.

0: sonnige Musik für diesen sonnigen Dienstag. Das passt, oder?
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0: Da wollen wir mehr davon. Kommt auch gleich. Kanan, Waving Flag, ein Klassiker der Fußball-WM-Geschichte. Und gleich als nächstes eine deutsche Fußballhymne von den Toten Hosen.
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0: Es gibt viel Sonnenschein heute für Dresden und sehr erträgliche 24 Grad. Die kommende Nacht wird meist klar und wieder erfrischend bei 11 Grad. Morgen dann viel Sonnenschein und bis zu 27 Grad. Donnerstag wieder sonnig und bis zu 29 Grad. Am Freitag dann sonnig und bis zu 32 Grad. Auf der A17 Prag Richtung Dresden staut es sich zwischen der Grenze und Bad Gottleuba. 10 Minuten Zeitverlust. Ein defekter Bus in Riesa auf der August-Bebel-Straße an der Ecke zur Pausitzer Straße. Und es blitzt zwischen Oschatz und Riesa auf der B6 in Lonnewitz. Wenn Sie noch was sehen, gerne melden. Die Nummer ist kostenlos 03x800 und die 4.
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0: Viel Spaß jetzt mit dem Hit der Toten Hosen, der nicht nur mit Fußball verknüpft ist, sondern auch mit ganz viel Vorfreude, zum Beispiel von Eltern auf den Beginn vom neuen Schuljahr. Es ist nicht mal mehr eine Woche.

0: Na, das ist doch mal was. Die Fans von Rihanna warten geduldig seit 10 Jahren, dass sie mal wieder was anderes rausbringt als Unterwäschemode oder Kosmetik. Sie soll im Tonstudio fleißig an neuen Songs basteln. Hoffentlich werden die so gut wie Diamonds. Das gibt's gleich.
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1: Kygo, Khalid und Griffin, Save My Love.
2: Save my love for somebody else.
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Das ist nicht einfach, in dieser letzten Sommerferienwoche morgens ins Kinderzimmer zu gehen, die Kids zu wecken und zu sagen, ah, stimmt ja, du hast ja noch Ferien. Schlaf schön aus. Sie sind tapfer, wie sie dieser Versuchung widerstehen.

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7: Mit Anke Wolf, schönen guten Tag. Der K-Block bei Dynamo wird beim Heimspiel am Sonntag gegen Darmstadt nun doch geöffnet. Das ständige Schiedsgericht hat die Vollstreckung der DFB-Strafe vorerst ausgesetzt. Radio Dresden Sportreporter Jens Umbreit.
8: Damit behalten auch die bereits gekauften Tickets ihre Gültigkeit. Der Heimbereich ist sowieso ausverkauft. Für die SGD zumindest ein kleiner juristischer Teilerfolg, nachdem der Verein gestern Klage gegen das Urteil des DFB-Bundesgerichts eingereicht hatte. Eine endgültige Entscheidung ist es aber noch nicht. Das eigentliche Schiedsverfahren über den Zuschauerteilausschluss wird voraussichtlich erst im Herbst stattfinden.
7: An der Nussner Brücke hat der Rückbau begonnen. Im Zuge der Modernisierung haben Fachleute erste Segmente herausgeschnitten. Damit wird Baufreiheit für neue Oberleitungsmasten der Deutschen Bahn geschaffen. Der Verkehr bleibt davon vorerst unbeeinträchtigt. Die Brücke bleibt einspurig in beide Richtungen befahrbar. Autobahnpolizisten haben gestern auf der A4 bei Klipphausen einen völlig betrunkenen Lkw-Fahrer aus dem Verkehr gezogen. Zeugen hatten zuvor einen verwirrten Mann auf der Raststätte Dresdner Tor gemeldet, der seinen eigenen Lastwagen auf dem Parkplatz nicht wiederfinden konnte. Ein Atemalkoholtest bei dem 32-Jährigen ergab einen Wert von rund 2,6 Promille. Grünen-Chef Felix Banaschak hat der Bundesregierung angesichts des dramatischen Niedrigwassers vorgeworfen, Klimaschutz zu verweigern. In der Regierung werde über alles gesprochen, nur darüber nicht, sagte Banaschak bei NTV.
9: Mein Eindruck ist, Friedrich Merz und seine Regierung warten einfach darauf, dass es irgendwann wieder regnet und der Sommer vorbei ist, in der Hoffnung, dass die Leute in den nächsten 10 Monaten wieder vergessen, was für eine desaströse Situation sie in diesem Sommer vorgefunden haben.
7: Die Regierung Merz wartet nur ab. Diese Politik müsse ein Ende haben, so der Grünen-Chef. Noch nie haben so viele Gäste in Deutschland übernachtet wie im ersten Halbjahr. Laut Bundesstatistik stieg die Zahl der Übernachtungen in Hotels, Pensionen und Co. auf fast 224 Millionen. Das ist gegenüber dem letzten Jahr ein Anstieg um 0,3%. Es gab aus dem In- und Ausland ein Gästeplus. Im Juni ging die Übernachtungszahl aber leicht zurück.
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10: Viel Sonne heute Nachmittag für Dresden Stadt und Land. Die Temperaturen erreichen 24 Grad. Die kommende Nacht wird meist klar und frisch bei 11 Grad. Morgen dann sonnig bis zu 27 Grad. Auch am Donnerstag und am Freitag gibt's viel Sonne. Am Donnerstag bis zu 29, Freitag bis zu 32 Grad. Auf der Königsteiner Straße in Pirna zwischen Kriegspitz und der Einsteinstraße gibt es stockenden Verkehr, 10 Minuten Zeitverlust. Auf der A17 Prag Richtung Dresden staut sich zwischen der Grenze und Bad Gottleuba 10 Minuten mehr einplanen und ein defekter Bus in Riesa auf der August-Bebel-Straße an der Ecke zur Pausitzer Straße. Kommen Sie gut und sicher an.
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10: Wir sind mittendrin in der letzten Sommerferienwoche bei uns. Die Bayern haben noch einen ganzen Monat Sommerferien und die wollen, dass das immer so bleibt. Mit der Begründung, das war immer so, das hat sich bewährt, lassen wir so. Andere Bundesländer finden das unfair. Wäre das wirklich besser, wenn wir auch immer mal so als letzte Sommerferien hätten? Denken wir gemeinsam drüber nach. Kurz nach drei.

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Irgendwie war das schon immer so. Alle Bundesländer sind mit den Sommerferien mal früher dran und mal später, bis auf Bayern und Baden-Württemberg. Die kommen immer als Letzte. Einige Bundesländer wollen das jetzt ändern, sodass ab 2030 jedes Land mal ganz früh und mal ganz spät dran ist. Bayern und Bavü wollen natürlich, dass alles so bleibt wie immer. Begründung: Das ist so, das hat sich bewährt. Ich habe da mal ein bisschen rumrecherchiert und wenn ich alles richtig verstanden habe, wäre es wirklich besser, wenn wir alles so lassen würden. Stellen wir uns mal vor, Sachsen wäre auch mal ganz spät dran. Im Übergangsjahr von einem sehr frühen Juni-Start auf einen späten August-Start hätte Sachsen ein ungewöhnlich hohes Schuljahr von fast 12 Monaten. Im umgekehrten Fall, also beim Wechsel von August zurück auf den Juni, würde sich das Folgeschuljahr drastisch verkürzen auf etwa 9 Monate. Und das würde ja bedeuten, das muss dann alles so an Lehrstoff in diese 9 Monate gepackt werden. Dazu kommt noch Stress beim Übergang von der Schule zur Lehre oder zum Studium. Keine Sommerpause, weil ja viele Lehren am 1. August oder am 1. September anfangen. Für Bewerbung zum Studium im Oktober würde kaum Zeit bleiben. Das späte Ferienende Mitte September würde dann auch dazu führen, dass die Herbstferien gestrichen werden müssten oder auf Ende Oktober, Anfang November geschoben werden müssten. Und im Frühjahr gäbe es eine lange, kräftezehrende Lernphase von über 4 Monaten am Stück, ohne Pause, oder man führt Pfingstferien ein. Die hat man bisher noch nie in Sachsen. Also alles in allem, es würde ein ganz schönes Durcheinander geben. Was denken Sie? Schicken Sie uns gerne eine Sprachnachricht an die 0351 32 33 34 35.

0: Das ist vertonte Vorfreude auf den Feierabend.
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0: Ich habe noch viel mehr tolle Musik für Sie. Loveful Two Colors gibt's gleich als nächstes und 3:30. Einen guten Tipp für Ihre Feierabendgestaltung.
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0: Viel Sonne, nur wenige Wolken für Dresden Stadt und Land. Heute Nachmittag bei 24 Grad. Die kommende Nacht wird klar und frisch bei 11 Grad. Morgen dann viel Sonnenschein und bis zu 27 Grad. Es gibt umgestürzte Bäume im Stadtgebiet auf der Wiesbadener Straße. Deshalb eine Vollsperrung zwischen der Altfrankener Straße und der Dölzschner Straße. Auch der Gehweg ist gesperrt. Auf der B172 zwischen Kriedschwitz und der Einsteinstraße in Pirna gibt es stockenden Verkehr. Viertelstunde Zeitverlust auf der A17 Prag Richtung Dresden zwischen der Grenze und Bad Gottleuba sind es 20 Minuten, die Sie länger brauchen. Und ein defekter Bus in Riesa auf der August-Bebel-Straße. Kommen Sie gut und sicher an Ihr Ziel.
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0: Und mit Ihnen auf dem Weg durch den Dienstagnachmittag.

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1: Vielleicht haben Sie sich für morgen ja schon einen schönen Platz für die Sonnenfinsternis gesucht. Das ist ja ein einmaliges Erlebnis. Oder um 17 Uhr vielleicht zu den Elba Vista Sound Terrassen am italienischen Dörfchen mit Live-DJs, mit feinstem Britpop direkt am Theaterplatz. Oder um 19 Uhr in die Theaterruine St. Pauli. Da gibt's Shakespeares turbulente Komödie Was ihr wollt. Und um 21 Uhr auf dem Filmnächten am Elbufer die Kriminalkomödie Steckelfisch-Fiasko.
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8: Mit Anke Wolf, schönen guten Tag. Mit Beginn des neuen Schuljahres startet bei uns in Sachsen auch eine Modernisierung der Lehrpläne. Erstmals seit 2004 werden gleichzeitig alle 528 Lehrplandokumente überarbeitet und das in allen Fächern und Schularten. Kultusminister Konrad Clemens.
9: Ja, unsere Lehrpläne sind teilweise sehr voll. In verschiedenen Gebieten sind sie auch sehr konkret. Da geht es mal im Deutschunterricht, wie viele Gedichte muss man können und so weiter. Und da können wir uns vorstellen, dass wir etwas mehr in Richtung kompetenzorientierten Unterricht gehen, dass wir auch fächerverbindend, anwendungsorientiert diese Lehrpläne gestalten und mehr eben Themen, Kompetenzen, konkretes, anwendungsorientiertes Wissen in den Vordergrund stellen.
8: Die Novellierung der Lehrpläne soll bis 2030 abgeschlossen sein. Die Dresdner Polizei bittet um Hilfe bei der Suche nach einer vermissten Jugendlichen. Die 16-jährige Laura S. aus Dresden-Hellerberge wird seit dem 31. Juli vermisst. Sie hat an diesem Tag ihre Wohngruppe an der Hellerhofstraße verlassen und ist danach nicht mehr aufgetaucht. Bisherige Suchmaßnahmen verliefen erfolglos. Eine Beschreibung von Laura und ein Foto gibt's bei uns im Netz und in der App. Von New York ans Dresdner Elbufer. Mobi spielt heute Abend Open Air bei den Filmnächten. Mit über 20 Millionen verkauften Alben gehört der Musiker und Produzent zu den Superstars der elektronischen Musik. Das Konzert ist restlos ausverkauft. Einlass ist ab 18.30 Uhr. Das Konzert beginnt 20 Uhr. Ein syrisches Gericht hat den gestürzten Präsidenten Assad in Abwesenheit zum Tode verurteilt. Ihm wurden vorsätzlicher Mord, Folter, willkürliche Inhaftierung und Verbrechen gegen die Menschlichkeit vorgeworfen. Assad hält sich derzeit in Russland auf. Amira Rajab berichtet.
10: Neben Assad wurde auch sein Cousin Atef Najib zum Tode verurteilt. Er ist eine der wenigen Schlüsselfiguren der Ex-Regierung, die selbst in Syrien vor Gericht stand. Auch Assads berüchtigter Bruder Maher wurde in Abwesenheit zum Tode verurteilt. Eine Vollstreckung der Strafen scheint bisher jedoch unwahrscheinlich, denn Russland hat Assad Asyl gewährt.
8: Die asiatische Hornisse ist erstmals in Sachsen nachgewiesen worden, das meldet der NABU. Experten haben das Insekt im Leipziger Stadtteil Grünau entdeckt. Gegenüber Menschen verhält sie sich zwar meist friedlich, ist aber eine höhere Gefahr für Bienen und die heimische Landwirtschaft. Seit mehr als 20 Jahren breitet sich die invasive Art in Europa aus.
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12: Viel Sonne, nur wenige kleine Wolken am Himmel über Dresden, Stadt und Land. Temperaturen heute bis zu 24 Grad. Die kommende Nacht dann meist klar und frisch bei 11 Grad. Morgen Sonnenschein und bis zu 27 Grad. Auf der Königsbrücker Straße stockt es zwischen Karl-Marx-Straße und Stauffenbergallee aktuell 10 Minuten Zeitverlust. Die Wiesbadener Straße ist zwischen Altfrankener Straße und der Dölzschner Straße voll gesperrt. Auch der Gehweg ist dicht. Da sind Bäume umgestürzt. Auf der A17 Prag Richtung Dresden Stau zwischen der Grenze und Bad Gottleuba 10 Minuten extra. Und in Pirna auf der B172 Stau zwischen Kriedspitz und der Einsteinstraße Viertelstunde extra.
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12: Oh, gerade ist eine fiese Nachricht auf meinem Handy angekommen. Lieber im Meer baden als in Arbeit schwimmen. Sehr nett, den zu Hause gebliebenen das auf die Schnitte zu schmieren, dass man im Urlaub ist. Was schreibt man da am besten zurück? Moment. Wenigstens wird man auf Arbeit nicht von Fischen gebissen. Und die Musik ist auch besser als auf Malle. Gleich Sting aus den 90ern. Und jetzt was Feines von heute. Lost Frequencies und Bastille. Head Down.

0: Ja, beim Wolkenzählen kommt man heute wirklich nicht weit. Morgen hoffentlich auch. Das wäre wichtig für die Sonnenfinsternisbeobachtung. Einen schönen Nachmittag. Gleich mit einem gefühlvollen 80er von Cindy Lauper.
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2: Vince Clark und Andy Bell. Und der Andy Bell war der 43. Bewerber. Also das ist, liebe Kinder, Erasure. Und der Vince Clark, der wollte nur ein Duo gründen und hat eine Anzeige geschaltet. Damals hat man noch Zeitungsanzeigen geschaltet und hat einen Sänger gesucht. Dann hat er sich 42 Bewerber angeguckt und der 43. Bewerber, das war dann Andy Bell. Und so kam Erasure zustande. Ich sag jetzt mal nichts dazu, wie wir zu Michael Klein gekommen sind. Wir hatten ja damals auch eine Anzeige geschaltet.
3: Ja. Ihr hattet aber leider die falsche Adresse angegeben.
2: Wo waren wir? In der Hör zu, glaube ich,
3: hatten wir die Anzeige. In Jagd und Hund. Komischerweise hat keiner geantwortet.
2: Nee, und Michael Klein schrieb dann immer und ich habe dann immer gesagt, ja, wir melden uns.
3: Ja.
2: Wir melden uns, bitte sehen Sie von weiteren Anrufen ab.
3: Ja. Und dann habe ich gesagt, ich übernehme auch die Telefongebühren erstmal für ein Jahr.
2: Genau.
3: So. Und das war ein unschlagbares Argument. Damals kostete Telefonieren ja
2: richtig,
3: noch Geld.
2: Richtig, ja. Da haben wir gedacht, okay, ja, wenn der noch Geld mitbringt, dann nehmen wir ihn als Meteorologen. Ja. Und so ist der Michael Klein hier hängen geblieben. Großhaft, wie sieht's denn aus heute?
3: Heute rufst du mich an. Heute zahle ich nicht mehr fürs Telefonat.
2: Ja, stimmt.
3: Das ist toll, oder?
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0: 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Gleich für Sie ein Musiker, der nächste Woche Freitag da auftritt, wo Moby heute Abend auf der Bühne steht. Vincent Weiss kommt zu den Dresdner Filmnächten ans Elbufer. Gleich haben Sie ihn im Ohr.
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0: Ein sehr sonniger Nachmittag für Dresden Stadt und Land. Bis zu 24 Grad gibt's in der Spitze. Abends und nachts der Himmel auch meist klar bei 11 Grad. Morgen dann viel Sonnenschein bis zu 27 Grad. Auch Donnerstag und Freitag mit viel Sonne und bis zu 30 Grad. Ein Unfall auf der Löbtauer Straße an der Ecke Hirschfelder Straße, auf der Königsbrücker Straße, Stau zwischen Karl-Marx-Straße und Stauffenbergallee. 10 Minuten Zeitverlust. Die Wiesbadener Straße ist wegen umgestürzter Bäume zwischen Altfrankener und Dölschner Straße vollgesperrt. Auch der Gehweg ist betroffen und es blitzt auf der Reikerstraße stadtauswärts und auf der B169 zwischen Ostrau und Riesa.
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0: Letzte Ferienwoche. Wir haben noch ein paar gute Tipps für die Ferienkids und die kommen halb fünf. Jetzt kommt der Vincent

0: So, da wären wir mit Kamerad schwungvoll im Feierabend gelandet. Jetzt erstmal ein paar Gänge runterschalten. Ed Sheeran ist dafür perfekt. Kommt gleich.
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3: Wie wär's morgen mal mit einer Fahrt mit der Weißeritztalbahn? Jetzt in den Sommerferien fährt täglich immer ein offener Aussichtswagen und da kann man mal so richtig den Fahrtwind und den Dampflokduft spüren, also was ganz Besonderes. Mit der Weißeritztalbahn geht's einmal von Freital durch den Rabenauer Grund, da kann man übrigens auch super wandern, an der Talsperre Malta vorbei bis nach Dippoldiswalde mit tollen Museen, die ihr da besuchen könnt. Und wenn man das gemacht hat, dann geht's weiter zum Ziel nach Kipsdorf, also ein richtig schöner Tagesausflug.
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amtierende Nummer 1 unserer Charts. Die Die Shakira und Burner Boy. Samstagabend gibt's die nächste Charts-Ausgabe mit meinem lieben Kollegen Mark Matthew. 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
7: Mit Anke Wolf, schönen guten Tag. Auf der Wiesbadener Straße in Kotta ist heute Mittag urplötzlich ein großer Baum auf 2 geparkte Autos gestürzt. Die Kastanie traf einen Audi A4 sowie einen Renault Megane und zerstörte beide Fahrzeuge vollständig. Die Feuerwehr hatte alle Hände voll zu tun, den Stamm zu zerteilen und zu beseitigen. Glücklicherweise wurde niemand verletzt. Die Wiesbadener Straße bleibt voraussichtlich bis morgen gesperrt, da Gutachter zur Sicherheit weitere Bäume prüfen müssen.
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9: Sehr schönes Wetter für Dresden, Stadt und Land. Viel Sonne bis zu 24 Grad. Auch der Abend wird nett. Die Nacht meistens klar und frisch bei 11 Grad. Morgen dann sonnig und bis zu 27 Grad. Ein Unfall auf der Löbtauer Straße, Ecke Hirschfelder Straße. Die Wiesbadener Straße ist voll gesperrt. Da sind Bäume umgestürzt. Die Königsbrücker Straße mit Stau zwischen Karl-Marx-Straße und Stauffenbergallee. Viertelstunde extra. Unfallstau auf der A4 Görlitz Richtung Chemnitz zwischen Hermsdorf und Dresden Flughafen. 20 Minuten mehr einplanen. A17 Prag Richtung Dresden zwischen der Grenze und Bad Gottleuba. Viertelstunde extra. Und es blitzt auf der Reiker Straße stadtauswärts.
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9: So verschieden geht's zu im Leben. Die ABC-Schützen freuen sich schon auf den Schulanfang. Viele Eltern von Schulkindern freuen sich schon so ein bisschen aufs Ende der Sommerferien und auf die Frage, wo ist denn nochmal deine Brotbüchse? Na, wo kann sie sein? Im Zweifelsfall immer im Schulranzen. Wir tragen der Vorfreude auf den Schulanfang Rechnung. Gleich mit ein paar guten Tipps, kurz nach 5.

0: Letzte Sommerferienwoche bei uns. Für viele Kids ist es die letzte Kindergartenwoche. Am Wochenende dann Schulanfang. Und da ist eins ganz wichtig, die Zuckertüte. Was packt man denn da am besten rein? Wir haben uns mal umgehört.
1: Ich würde eine Karte für Schwimmbad gut finden und für den Freizeitpark.
2: Ich finde eigentlich schon so irgendwie die ersten Utensilien für die Schule. Gar nicht doof.
3: Schulhefte, Bücher, Malbücher, eine Jahreskarte für den Zoo vielleicht. Da kann man auch was lernen. Ich würde vielleicht als Elternteil selber irgendwie einen schönen Füller kaufen, der vielleicht sogar graviert ist. Sowas finde ich schön, weil das sind tolle Erinnerungen, die man lange hat.
4: Also ich könnte mir vorstellen, so eine Karte für den Freizeitpark, dass die Kinder was unternehmen mit den Eltern. Das wäre doch auch eine schöne Idee.
0: Interessant, Naschereien waren gar nicht unter den Vorschlägen. Obwohl, die kann man ja heutzutage immer haben.

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2: Achtung Autofahrer auf der A72, Zwickau Richtung Chemnitz, ein Unfall zwischen Hartenstein und Stolberg West, Unfallstelle noch nicht gesichert und Vorsicht, dort auch Personen auf der Fahrbahn.

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13: Auf einen freundlichen Dienstagnachmittag folgt ein sonniger Abend. Die Nacht wird meist klar in Dresden Stadt und Land bis zu 11 Grad. Morgen sonnig und bis zu 27 Grad. Stau nach einem LKW-Unfall gibt's auf der A4 Görlitz Richtung Chemnitz zwischen Hermsdorf und Dresden-Hellerau. 50 Minuten Zeitverlust und Rückstau auch auf die A13 schon ab Marsdorf. 10 Minuten extra. Auf der A17 Prag Richtung Dresden zwischen der Grenze und Bad Gottleuba Stau. 10 Minuten extra. Ein Unfall im Stadtgebiet auf der Löbtauer Straße Ecke Hirschfelder Straße. Und die Wiesbadener Straße ist zwischen Altfrankener Straße und Dölschener Straße wegen gestürzter Bäume voll gesperrt. Blitzer auf der Reiker Straße.
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13: Schönen Feierabend. Jens Umreit gleich mit Neuigkeiten für Fußballfans. Für Länderspiele gibt es eine neue Regelung, die eigentlich eine alte ist. Sie hören gleich alles. Halb sechs.

Achtung Autofahrer, auf der A4 Chemnitz Richtung Dresden ein querstehendes Fahrzeug zwischen Frankenberg und Berbersdorf. Ungesicherte Unfallstelle dort nur eine Spur frei.

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1: Jens Umreit ist bei uns. Was gibt's Neues aus der Welt des Sports?
2: Der K-Block ist nun doch dabei beim ersten Dynamo-Heimspiel der neuen Zweitligasaison. Er wird geöffnet am Sonntag gegen Darmstadt 98. Die Vollstreckung der DFB-Strafe ist am Mittag ausgesetzt worden. Der Verein hatte zuvor Klage beim ständigen Schiedsgericht des DFB eingereicht. Bereits erworbene Tickets behalten damit ihre Gültigkeit. Das eigentliche Schiedsverfahren gegen Dynamo wird jetzt voraussichtlich im Herbst stattfinden. Dynamo will am Sonntag dann auch eine Reaktion zeigen auf den verpatzten Saisonstart dieses 0:3 in Nürnberg. Torhüter Tim Schreiber.
3: Sind wir auf die Fresse gefallen, tut vielleicht auch mal gut. Jetzt sind wir wieder auf dem Boden der Tatsachen und ist trotzdem noch lang die Saison. Muss man auch gut einordnen jetzt. Nicht alles eben halt ist schlecht. Noch 33 Spieltage sind es. Ist noch sehr, sehr lang, von daher nicht alles ist negativ jetzt.
2: 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Bei Länderspielen der deutschen Fußballnationalmannschaft gibt es künftig wieder Stehplätze. Das hat der DFB beschlossen, erstmals nach 25 Jahren Pause. Die neue Regelung gilt bereits beim Heimdebüt von Bundestrainer Jürgen Klopp am 27. September gegen Griechenland. Auch beim anschließenden Heimspiel gegen Serbien werden Stehplätze angeboten.
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8: Mit Anke Wolf. Schönen guten Tag. Auf der Wiesbadener Straße in Kotta ist heute Mittag urplötzlich ein großer Baum auf 2 geparkte Autos gestürzt. Die Kastanie traf einen Audi A4 sowie einen Renault Megane und zerstörte beide Fahrzeuge vollständig. Die Feuerwehr hatte alle Hände voll zu tun, den Stamm zu zerteilen und zu beseitigen. Glücklicherweise wurde niemand verletzt. Die Wiesbadener Straße bleibt voraussichtlich bis morgen gesperrt, da Gutachter zur Sicherheit weitere Bäume prüfen müssen. An der Nossner Brücke hat der Rückbau begonnen. Im Zuge der Modernisierung haben Fachleute erste Segmente herausgeschnitten. Damit wird Baufreiheit für neue Oberleitungsmasten der Deutschen Bahn geschaffen. Der Verkehr bleibt davon vorerst unbeeinträchtigt. Die Brücke bleibt einspurig in beide Richtungen befahrbar. Der K-Block bei Dynamo wird beim Heimspiel am Sonntag gegen Darmstadt nun doch geöffnet. Das Ständige Schiedsgericht hat die Vollstreckung der DFB-Strafe vorerst ausgesetzt. Radio Dresden Sportreporter Jens Umbreit.
9: Damit behalten auch die bereits gekauften Tickets ihre Gültigkeit. Der Heimbereich ist sowieso ausverkauft. Für die SGD zumindest ein kleiner juristischer Teilerfolg, nachdem der Verein gestern Klage gegen das Urteil des DFB-Bundesgerichts eingereicht hatte. Eine endgültige Entscheidung ist das aber noch nicht. Das eigentliche Schiedsverfahren über den Zuschauerteilausschluss wird voraussichtlich erst im Herbst stattfinden.
8: Die extrem niedrigen Wasserstände des Rheins machen das Tanken teurer. Hintergrund ist, dass der Rhein auch für Öl, Benzin und Diesel als Transportweg genutzt wird. Die nun höheren Logistikkosten könnten regional zu höheren Kraftstoffpreisen beitragen, heißt es vom ADAC. Die teuersten Bundesländer beim Tanken sind aktuell Nordrhein-Westfalen und Hessen. Morgen Abend haben viele von uns ein Date mit Sonne und Mond. Denn erstmals seit 27 Jahren gibt es wieder eine totale Sonnenfinsternis über dem europäischen Festland. In Deutschland ist sie als tiefpartielle Finsternis zu sehen. Das Bundesamt für Strahlenschutz weist noch einmal energisch darauf hin, unbedingt nur mit zertifizierter Schutzbrille in die Sonne zu schauen. Alternativ empfehlen die Experten, eine Lochkamera zu bauen. Eine Anleitung gibt's zum Beispiel auf der Website der NASA.
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10: Ein sonniger Dienstagabend. Die Nacht wird meist klar bei 11 Grad. Morgen viel Sonne bis zu 27 Grad. Auf der A4 Görlitz Richtung Chemnitz gibt's Unfallstau zwischen Ottendorfer Kriller und Dresden-Hellerau. Aktuell eine Dreiviertelstunde mehr einplanen. Rückstau auch auf die A13 bis Marsdorf. Dort eine Viertelstunde extra. Auf der A4 Dresden Richtung Chemnitz ein defekter LKW in der Abfahrt Frankenberg in der Kurve. Dann auf der Löbtauer Straße Unfall in Höhe der Hirschfelder Straße. Die Wiesbadener Straße ist wegen umgestürzter Bäume gesperrt zwischen Franken und Dölschner Straße. Stau auf der Königsbrücke 10 Minuten extra und auf der Königsteiner Straße in Pirna 15 Minuten extra. Blitzer auf der Chemnitzer Straße.
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10: Guten Abend, herrliches Wetter heute. Auf dem Weg durch den Feierabendverkehr haben heute wieder ganz viele Sonnenbrille auf. Ist total cool. Sonnenbrille tragen erlaubt es dir, Leute anzustarren, ohne dass sie was merken. Ist so ein bisschen wie Facebook-Stalken. Nur in Echtzeit und 3D.

0: Block Out of the Dark. Schönen guten Abend. Gleich gibt's tollen Rock aus den 2000er, die Red Hot Chili Peppers, Californication.
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2: Wie weit lassen sich unsere Politiker eigentlich von der Kritik treiben? Finanzminister Lars Klingbeil wollte die Steuerregeln für nicht gemeinnützige Vereine verschärfen. Also für Organisationen, die wirtschaftlich tätig sind und nicht unter die Gemeinnützigkeit fallen. Jetzt rudert Klingbeil zurück. Obwohl es eigentlich gar nichts zurückzurudern gibt. Denn der kleine Sportverein um die Ecke wäre genauso wenig betroffen gewesen wie der gemeinnützige Heimatverein. Treffen sollte die Änderung unter anderem Wirtschaftsverbände, Profisportvereine oder Vereine mit größeren Immobilienbeständen. Aber kaum entsteht nur der Eindruck, die armen Vereine würden zur Kasse gebeten, wird aus vorwärts ganz schnell rückwärts. Aber wenn nur der Eindruck falsch ist, warum korrigiert man dann den Plan und nicht den falschen Eindruck? Wenn man eine Entscheidung für richtig hält, muss man sie erklären und gegen Kritik verteidigen. Vielleicht denkt man in Berlin, wer sich biegt, der bricht nicht. Kann sein, nur Haltung wird dann irgendwann ein Fähnlein im Wind. Und Rückgrat erkennt man nicht bei Windstille, sondern im Sturm.

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6: Ein sonniger Dienstagabend, die Nacht meist klar bei 11 Grad, morgen wieder viel Sonne bis zu 27 Grad. Auf der A4 Görlitz Richtung Chemnitz, Unfallstau zwischen Hermsdorf und Dresden Flughafen. 40 Minuten Zeitverlust und Rückstau auf die A13 aus Richtung Berlin ab Marsdorf. Auf der A4 Dresden Richtung Chemnitz, ein defekter LKW in der Abfahrt Frankenberg in der Kurve. A17 Prag Richtung Dresden zwischen der Grenze und Bad Godleuba, 10 Minuten Zeitverlust. Königsbrücker Straße, Stau zwischen Karl-Marx-Straße und Stauffenbergallee, Viertelstunde extra. Und die Wiesbadener Straße bleibt zwischen Altfrankener Straße und Dölzschner Straße voll gesperrt. Blitzer auf der Reiker Straße und auf der Chemnitzer Straße.
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6: Ich wünsche Ihnen einen sonnigen Dienstagabend.

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0: In nicht mal einer anderthalben Stunde wird einer der erfolgreichsten Elektronik-Pop-Musiker der Welt die Open-Air-Bühne bei den Dresdner Filmnächten am Elbufer betreten. Moby. Über 20 Millionen Mal hat sich seine Musik weltweit verkauft und sein Erfolgsrezept ist ganz simpel.
1: Love what you do. If you love what you're doing, you're going to be better at it and you increase the chances that you'll make something good that will succeed.
0: Liebe das, was du tust, denn wenn du das machst, sagt er, wirst du darin besser und du erhöhst damit die Chancen, dass dir etwas Gutes gelingt, das dann erfolgreich wird. Er lebt das vor und ist live eine Sensation. Moby, lift me up. 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
6: Mit Anke Wolf. Mit Beginn des neuen Schuljahres startet in Sachsen auch eine Modernisierung der Lehrpläne. Erstmals seit 2004 werden gleichzeitig alle 528 Lehrplandokumente überarbeitet und das in allen Fächern und Schularten. Künftig spielen Demokratie und Medienbildung eine größere Rolle. Ebenso die Digitalisierung. Das soll den Schülern mehr Kompetenzen vermitteln, so Kultusminister Konrad Clemens. Die Novellierung der Lehrpläne soll bis 2030 abgeschlossen sein. Das Moosmutzelhaus ist gerettet. Der Kindertreff in Löbtau musste aufgrund der angespannten Haushaltslage um seine Existenz bangen. Mit dem beschlossenen Nachtragshaushalt ist die Finanzierung nun gesichert. Für das Mosi bedeutet das einen Neuanfang. Mitarbeiterin Jenny Kokro.
7: Also was jetzt als nächstes ansteht, wir werden auf jeden Fall das Mosi jetzt umstylen, renovieren mit den Kindern zusammen. Wir haben uns schon überlegt, die Kinder dürfen abstimmen, welche Farbe die Räume bekommen beispielsweise und werden dann auch wahrscheinlich in den Oktoberferien mit den Kindern zusammen das Mosi streichen und neu gestalten. Das ist so unser Zukunftsblick.
6: Autobahnpolizisten haben gestern Abend auf der A4 bei Klipphausen einen betrunkenen Lkw-Fahrer aus dem Verkehr gezogen. Zeugen hatten zuvor einen verwirrten Mann auf der Raststätte Dresdner Tor gemeldet, der seinen eigenen Lastwagen auf dem Parkplatz nicht wiederfinden konnte. Ein Atemalkoholtest ergab bei dem 32-Jährigen einen Wert von rund 2,6 Promille. Deutschland ist als Urlaubsland weiter beliebt. Im ersten Halbjahr haben Hotels, Pensionen und Campingplätze fast 224 Millionen Übernachtungen verbucht. Das sei ein neuer Rekordwert für diesen Zeitraum, teilte das Statistische Bundesamt mit. Allerdings gab es im Juni einen Dämpfer für den Tourismus. Das lag unter anderem am Pfingsttermin und an der eingetrübten Konsumlaune. Erstmals seit mehr als 25 Jahren können Fans der deutschen Fußballnationalmannschaft wieder Stehplatztickets für Heimspiele kaufen. Das haben die zuständigen Gremien des DFB beschlossen. Thomas Bremser.
8: Der große Motivator Jürgen Klopp will wieder Euphorie entfachen bei der Mannschaft und den Fans. Da passt es gut, dass es bald auch wieder preiswerte Stehplätze geben wird. Schon bei den Klopp-Heimpremieren in rund 6 Wochen in Augsburg und München werden die Tickets angeboten für 18 Euro. Stehplätze seien ein wichtiger Bestandteil der Fankultur und des Stadionerlebnisses, sagt DFB-Präsident Neuendorf.
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0: aber das war dann Andy Bell. Und so kam Erasure zustande.
1: Ich sag jetzt mal nichts dazu, wie wir zu Micha Klein gekommen sind. Wir hatten ja damals auch eine Anzeige geschaltet.
2: Ja. Ihr hattet aber leider die falsche Adresse angegeben.
1: Wo waren wir? In der Hör zu, glaube ich, hatten wir die Anzeige.
2: In Jagd und Hund. Komischerweise hat keiner geantwortet.
1: Nee, und Micha Klein schrieb dann immer, und ich habe dann immer gesagt, ja, wir melden uns.
2: Ja.
1: Wir melden uns, bitte sehen Sie von weiteren Anrufen ab.
2: Ja. Und dann habe ich gesagt, ich übernehme auch die Telefongebühren erstmal für ein Jahr.
1: Genau.
2: So. Und das war ein unschlagbares Argument. Damals kostete Telefonieren ja
1: richtig,
2: noch Geld.
1: Richtig. Ja. Da haben wir gedacht, okay, ja, wenn der noch Geld mitbringt, dann nehmen wir ihn als Meteorologen. Ja. Und so ist der Michael Klein hier hängen geblieben. Großhaft. Wie sieht's denn aus heute?
2: Heute rufst du mich an. Heute zahle ich nicht mehr fürs Telefonat.
1: Ja, stimmt.
2: Das ist toll, oder?
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1: Vince Clark und Andy Bell. Und der Andy Bell war der 43. Bewerber. Also das ist, liebe Kinder, Erasure. Und der Vince Clark, der wollte nur ein Duo gründen und hat eine Anzeige geschaltet. Damals hat man noch Zeitungsanzeigen geschaltet und hat einen Sänger gesucht. Dann hat er sich 42 Bewerber angeguckt und der 43. Bewerber

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4: Ja, ein schöner sonniger Feierabend. Die Nacht zeigt sich dann klar und trocken. Tiefstwerte allerdings nur um die 10 Grad. Morgen dann Sonne satt zwischen 24 und 28 Grad. Donnerstag bis 30, Freitag über 30 Grad. Und viel Sonne, höchstens mal ein paar dünne, harmlose Wolken. Guten Abend auf die Straßen. 20 Minuten dauert es länger auf der 4 Görlitz Richtung Dresden zwischen Hermsdorf und Dresden Flughafen. Nach einem LKW-Unfall ist auch die Anschlussstelle Dresden Flughafen aktuell gesperrt. In Dresden ist voll gesperrt die Wiesbadener Straße wegen umgestürzter Bäume und die Ammannstraße, Höhe Brücke, Budapester Straße, hier ja gerade der Brückenbelastungstest.
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1: Jennifer Lopez und David Guetta. Save Me Tonight.
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4: Mit Anke Wolf. In Vorbereitung auf das kommende Schuljahr hat der Freistaat Sachsen insgesamt 905 neue Lehrer eingestellt. Hinzu kommen 157 Seiteneinsteiger. Allerdings habe sich ein Großteil der jungen Lehrkräfte für die Leipziger Region beworben und möchte ausschließlich auch dort arbeiten. Kultusminister Konrad Clemens.
5: Deswegen ist es uns auch tatsächlich nicht gelungen, alle Leipziger Absolventen sozusagen für eine Stelle im Rest von Sachsen zu begeistern. Ich möchte aber sagen, dass alle Absolventen mehrere Angebote bekommen haben. Wir haben einen zumutbaren Wechsel des Lebensmittelpunkts angeboten und ich kann wirklich nur daran appellieren, dass man eben auch die Angebote annimmt, auch wenn sie nicht in dem Ort direkt liegen, wo man studiert hat.
4: In Pirnas Schulen wurde in den Sommerferien gebaut und saniert. Nach Angaben der Stadt wurden demnach an der Grundschule Neundorf, der Kita Schatzfinder und auf dem Sportplatz Sonnenstein die Beleuchtungsanlagen auf energieeffiziente LED-Technik umgerüstet. An der Goethe-Oberschule sowie am Herder- und Friedrich-Schiller-Gymnasium wurden Sanitäranlagen renoviert. In der Turnhalle Sonnenstein wurden der Sportboden und die Prallwand erneuert. Die Komödie Dresden sucht zum 30-jährigen Bestehen nach einem Jubiläumsgesicht für die kommende Spielzeit. Bewerben kann man sich online mit einem Porträtfoto und einer kleinen Theatergeschichte. Das Siegergesicht wird alle Veröffentlichungen der Spielzeit 2027 zieren. Einsendeschluss ist am 23. August.
0: Und jetzt weitere Nachrichten aus Deutschland und der Welt.
6: Ich bin Helen Martin. Durch Trockenheit und Hitze ist die Lage auf wichtigen Flüssen für Gütertransporte gerade sehr angespannt. Und Bundesverkehrsminister Bilger macht wenig Hoffnung darauf, dass die Pegelstände sich schnell erholen. Er gehe noch den ganzen August von Beeinträchtigungen aus. Unterdessen lockern immer mehr Bundesländer das Sonntagsfahrverbot für Lkw. Der Logistikverband BGL sagt allerdings, dass es nicht genügend Fahrer gibt. Mitten in der Hochsaison hat Deutschlands Tourismusbranche Minus gemacht. Hotels und andere Unterkünfte haben im Juni knapp 49 Millionen Übernachtungen gezählt. Das sind fast 3% weniger als im Vorjahreszeitraum, so das Statistische Bundesamt. Claudia Wächter kennt die Details.
7: Die Deutschen haben seltener in Hotels und Pensionen eingecheckt. Campingplätze sind in der Statistik nicht berücksichtigt. Aber immerhin, es kamen mehr Gäste aus dem Ausland. Die haben den Dämpfer abgemildert. Und unterm Strich lief das gesamte erste Halbjahr mit mehr als 200 Millionen Übernachtungen ziemlich gut für die Branche. Das Tourismusjahr liegt auf Rekordniveau.
6: Wärmepumpen werden immer beliebter. Wie der zuständige Branchenverband mitgeteilt hat, wurden in den ersten 6 Monaten des Jahres rund 194.500 Wärmepumpen verkauft, ganze 40% mehr als im Vorjahreszeitraum. Aber auch Gasheizungen bleiben nach wie vor sehr gefragt. Der Verband betont außerdem, dass viele Heizungen nicht dem aktuellen Stand der Technik entsprechen, ein Problem, wenn man die Klimaziele erreichen wolle. Massen von Quallen haben das größte Atomkraftwerk in Frankreich durcheinander geworfen. Im nordfranzösischen Gravelines sind gestern die Hälfte der Reaktoren wegen der Tiere komplett heruntergefahren worden. Ein vierter läuft nur noch teilweise. Die Quallen stören den AKW-Betrieb, weil sie ins Filtersystem der Wasserpumpstationen gelangen können.
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8: Ja, ein schöner sonniger Feierabend. Die Nacht zeigt sich dann klar und trocken. Tiefstwerte allerdings nur um die 10 Grad. Morgen dann Sonne satt zwischen 24 und 28 Grad. Donnerstag bis 30, Freitag über 30 Grad. Und viel Sonne, höchstens mal ein paar dünne, harmlose Wolken. Guten Abend auf die Straßen. In Dresden ist voll gesperrt, die Wiesbadener Straße wegen umgestürzter Bäume und die Ammannstraße, Höhebrücke, Budapester Straße hier ja gerade der Brückenbelastungstest. Geblitzt wird in Chemnitz-Ebersdorf und zwar gegenüber der Einfahrt zur Scheune am Blumenfeld. Gute Fahrt!
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0: Olivia Rodrigo, Drop Dead.
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18: Die Nacht zeigt sich klar und trocken, Tiefstwerte um die 10 Grad. In den nächsten Tagen wird es wieder richtig heiß. Morgen Sonne satt zwischen 24 und 28 Grad. Donnerstag bis 30, Freitag könnte es bis zu 34 Grad werden. Höchstens mal ein paar dünne Wolken. Es bleibt trocken und meist sonnig. Guten Abend auf die Straßen. Stau auf der A4 Chemnitz Richtung Dresden. Zwischen Dresden-Neustadt und Dresden-Wildermann 10 Minuten mehr einplanen. In Dresden ist voll gesperrt, die Wiesbadener Straße wegen umgestürzter Bäume und die Ammannstraße, Höhebrücke, Budapester Straße hier ja gerade der Brückenbelastungstest. Geblitzt wird an diesem Dienstagabend in Chemnitz-Ebersdorf, 469 Frankenberger Straße sowie Hans-Sachs- und Dresdner Straße sowie in Leipzig auf der Erich-Köhn- und der Prager Straße.
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1: In wenigen Tagen beginnt das neue Schuljahr. Nicht nur für Schülerinnen und Schüler geht es dann wieder so richtig los, sondern auch für Lehrkräfte und für alle, die im pädagogischen Bereich arbeiten. Für sie gibt es am Donnerstag einen Gottesdienst in der Dresdner Dreikönigskirche. Der ist offen für alle, die sich für das Thema interessieren und er ist schon zur Tradition geworden. Mittlerweile ist es der 19. Pädagogengottesdienst. Für Gabriele Ment, Bildungsreferentin im Landeskirchenamt, die den Gottesdienst all die Jahre mitgestaltet hat, ist er dieses Mal ganz besonders. Sie wird aus ihrem Dienst entpflichtet.
2: Und gleichzeitig wird meine Nachfolgerin eingeführt. Das hat für mich etwas sehr, sehr Ermutigendes und Tröstliches, dass die Arbeit gut weitergehen kann.
1: Im Gottesdienst wird außerdem die Vokation an 5 Absolventinnen für das Fach Evangelische Religion übergeben. Darüber freut sich Gabriele Ment, denn Nachwuchs ist rar.
2: Nichtsdestotrotz freuen wir uns ganz sehr über jeden Religionslehrer oder angehenden Religionslehrer, die da gefeiert werden, die gesegnet werden, zugerüstet werden für den Weg in die Schulen. Wir haben ja nach wie vor Lehrermangel in sächsischen Schulen. Da ist das ein Glück für jeder, der in Sachsen bleiben will und unterrichten möchte in unseren Schulen.
1: Der sächsische Pädagogengottesdienst am 13. August um 17.30 Uhr in der Dresdner Dreikönigskirche.
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2: Mit Anke Wolf. Auf der Wiesbadener Straße in Kotta ist heute Mittag urplötzlich ein großer Baum auf zwei geparkte Autos gestürzt. Die Kastanie traf einen Audi A4 sowie einen Renault Megane und zerstörte beide Fahrzeuge vollständig. Die Feuerwehr hatte alle Hände voll zu tun, den Stamm zu zerteilen und zu beseitigen. Glücklicherweise wurde niemand verletzt. Die Wiesbadener Straße bleibt voraussichtlich bis morgen gesperrt, da Gutachter zur Sicherheit weitere Bäume prüfen müssen. An der Nossner Brücke hat der Rückbau begonnen. Im Zuge der Modernisierung haben Fachleute erste Segmente herausgeschnitten. Damit wird Baufreiheit für neue Oberleitungsmasten der Deutschen Bahn geschaffen. Der Verkehr bleibt davon vorerst unbeeinträchtigt. Die Brücke bleibt einspurig in beide Richtungen befahrbar. Der K-Block bei Dynamo wird beim Heimspiel am Sonntag gegen Darmstadt nun doch geöffnet. Das Ständige Schiedsgericht hat die Vollstreckung der DFB-Strafe vorerst ausgesetzt. Radio Dresden Sportreporter Jens Umbreit.
3: Damit behalten auch die bereits gekauften Tickets ihre Gültigkeit. Der Heimbereich ist sowieso ausverkauft. Für die SGD zumindest ein kleiner juristischer Teilerfolg, nachdem der Verein gestern Klage gegen das Urteil des DFB-Bundesgerichts eingereicht hatte. Eine endgültige Entscheidung ist das aber noch nicht. Das eigentliche Schiedsverfahren über den Zuschauerteilausschluss wird voraussichtlich erst im Herbst stattfinden.
0: Und jetzt weitere Nachrichten aus Deutschland und der Welt.
4: Ich bin Helen Martin. Wenn es nach Bundesverkehrsminister Bilger geht, dann braucht man nicht immer wieder eine neue E-Auto-Förderung. Elektroautos seien gut entwickelt und mittlerweile auch kostengünstig, so der CDU-Politiker. Auch wenn er einräumt, dass die aktuelle E-Auto-Förderung gut angenommen werde. Das Programm der schwarz-roten Koalition läuft bis maximal Ende 2029. In Kolumbien wird nach der Erdbebenkatastrophe weiter nach Überlebenden gesucht. Mindestens 180 Todesopfer sind mittlerweile bestätigt. Mehr als 1000 Häuser sollen beschädigt oder eingestürzt sein. Philipp Snieder berichtet.
5: Besonders schwer getroffen ist Cali, die drittgrößte Stadt Kolumbiens. Dort wurden bislang die meisten Todesopfer gemeldet. Anwohner suchen gemeinsam mit Rettungskräften weiter in den Trümmern eingestürzter Gebäude nach Überlebenden. Unterstützung kommt derweil auch aus dem Ausland. Deutschland und die EU haben Hilfe zugesichert. Der europäische Erdbeobachtungsdienst Copernicus soll dabei helfen, das Ausmaß der Schäden zu erfassen.
4: Eine neue Studie zu Schönheits-OPs zeigt, Brust-OPs und Eingriffe im Gesicht sind gerade besonders gefragt. Nach Angaben der zuständigen Deutschen Chirurgengesellschaft waren in den ersten 6 Monaten des Jahres mehr als die Hälfte der Eingriffe im Gesicht. Dazu gehören beispielsweise Lidstraffungen oder Botox. Bei jüngeren Frauen ließ sich mehr als jede zweite Patientin die Brüste machen. Social Media verstärkt in den letzten Jahren den Wunsch nach solchen OPs, auch bei Männern. Die Spiele der deutschen Fußballnationalmannschaft sollen wieder mehr begeistern, nicht nur sportlich, sondern auch in Sachen Stimmung im Stadion. Der DFB lässt erstmals seit 25 Jahren wieder Stehplatztickets bei Länderspielen zu. Damit will der Verband die Fankultur stärken. Die ersten Stehplatzkarten gibt's für das Heimdebüt von Bundestrainer Jürgen Klopp am 27. September in Augsburg.
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7: Die Nacht zeigt sich klar und trocken, Tiefstwerte um die 10 Grad. In den nächsten Tagen wird es wieder richtig heiß. Morgen Sonne satt zwischen 24 und 28 Grad. Donnerstag bis 30, Freitag könnte es bis zu 34 Grad werden. Höchstens mal ein paar dünne Wolken. Es bleibt trocken und meist sonnig. Guten Abend auf die Straßen. Stau auf der A4 Chemnitz Richtung Dresden. Zwischen Dresden-Neustadt und Dresden-Wildermann 10 Minuten mehr einplanen. In Dresden ist voll gesperrt, die Wiesbadener Straße wegen umgestürzter Bäume und die Ammannstraße, Höhebrücke, Budapester Straße hier ja gerade der Brückenbelastungstest. Geblitzt wird an diesem Dienstagabend in Chemnitz, Ebersdorf, B169, Frankenberger Straße sowie Hans-Sachs- und Dresdner Straße sowie in Leipzig auf der Erich-Köhn- und der Prager Straße.
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19: Die Nacht zeigt sich klar und trocken, Tiefstwerte um die 10 Grad. In den nächsten Tagen wird es wieder richtig heiß. Morgen Sonne satt zwischen 24 und 28 Grad. Donnerstag bis 30, Freitag könnte es bis zu 34 Grad werden. Höchstens mal ein paar dünne Wolken. Es bleibt trocken und meist sonnig. Guten Abend auf die Straßen. Stau auf der A4 Chemnitz Richtung Dresden. Zwischen Dresden-Neustadt und Dresden-Wildermann 10 Minuten mehr einplanen. In Dresden ist voll gesperrt, die Wiesbadener Straße wegen umgestürzter Bäume und die Ammannstraße, Höhe Brücke, Budapester Straße, hier ja gerade der Brückenbelastungstest. Geblitzt wird an diesem Dienstagabend in Chemnitz-Ebersdorf, 469 Frankenberger Straße sowie Hans-Sachs- und Dresdner Straße sowie in Leipzig auf der Erich-Köhn- und der Prager Straße.
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1: Kygo, Khalid und Griffin, Save My Love.
2: Save my love for somebody else.
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11: Mit Anke Wolf. In Vorbereitung auf das kommende Schuljahr hat der Freistaat Sachsen insgesamt 905 neue Lehrer eingestellt. Hinzu kommen 157 Seiteneinsteiger. Allerdings habe sich ein Großteil der jungen Lehrkräfte für die Leipziger Region beworben und möchte ausschließlich auch dort arbeiten. Kultusminister Konrad Clemens.
12: Deswegen ist es uns auch tatsächlich nicht gelungen, alle Leipziger Absolventen sozusagen für eine Stelle im Rest von Sachsen zu begeistern. Ich möchte aber sagen, dass alle Absolventen mehrere Angebote bekommen haben. Wir haben einen zumutbaren Wechsel des Lebensmittelpunkts angeboten und ich kann wirklich nur daran appellieren, dass man eben auch die Angebote annimmt, auch wenn sie nicht in dem Ort direkt liegen, wo man studiert.
11: In Pirnas Schulen wurde in den Sommerferien gebaut und saniert. Nach Angaben der Stadt wurden demnach an der Grundschule Neundorf, der Kita Schatzfinder und auf dem Sportplatz Sonnenstein die Beleuchtungsanlagen auf energieeffiziente LED-Technik umgerüstet. An der Goethe-Oberschule sowie am Herder- und Friedrich-Schiller-Gymnasium wurden Sanitäranlagen renoviert. In der Turnhalle Sonnenstein wurden der Sportboden und die Prallwand erneuert. Die Komödie Dresden sucht zum 30-jährigen Bestehen nach einem Jubiläumsgesicht für die kommende Spielzeit. Bewerben kann man sich online mit einem Porträtfoto und einer kleinen Theatergeschichte. Das Siegergesicht wird alle Veröffentlichungen der Spielzeit 2027 zieren. Einsendeschluss ist am 23. August.
10: Und jetzt weitere Nachrichten aus Deutschland und der Welt.
13: Ich bin Stefan Schütz. Rhein, Elbe, Donau, sie alle führen momentan zu wenig Wasser. Verkehrsminister Bilger geht davon aus, dass das auch den ganzen August über so bleiben wird. Er bezeichnet die Lage für die Binnenschifffahrt als angespannt. Tine Klimach berichtet.
14: Es hat zwar immer mal wieder geregnet, aber es reicht bei weitem nicht aus, um die Flüsse annähernd zu füllen. Das stellt auch Verkehrsminister Bilger fest. Er will sich an diesem Mittwoch wieder mit seinen Kollegen aus den Ländern über die Lage und weitere, auch kurzfristige Maßnahmen austauschen. Mehrere Bundesländer haben schon das Sonntagsfahrverbot für Lastwagen vorübergehend ausgesetzt. Um Logistikketten aufrechtzuerhalten, sollen Transporte so zumindest teilweise auf die Straße verlagert werden.
13: Die Deutsche Bahn überarbeitet ihr Sanierungskonzept für wichtige Bahnstrecken. Projekte sollen neu priorisiert und Strecken besser für die Digitalisierung vorbereitet werden. Demnach sollen sanierte Strecken in Zukunft nicht mehr auf einen Schlag, sondern schrittweise wieder in Betrieb genommen werden. Was das für die Dauer einzelner Baustellen und den gesamten Zeitplan bedeutet, ist noch unklar. Morgen Abend ist es soweit, Europa taucht in den Schatten des Mondes. Vor der Sonnenfinsternis warnt der Verband der Augenärzte nochmal eindringlich davor, das Naturschauspiel ungeschützt zu betrachten. Eine zertifizierte Schutzbrille ist unerlässlich. In unseren Breiten werden rund 90% der Sonne durch den Mond verdeckt. Total wird sie in Teilen Islands und Spaniens verdeckt sein. Silber und Bronze für Deutschland. Diesen Erfolg konnten Isabel Gose und Maja Werner bei der Schwimm-Europameisterschaft in Paris feiern. Im Freistil über 800 Meter war nur die Italienerin Simona Quadarella schneller. Für Isabel Gose geht mit dem zweiten Platz das Medaillensammeln bei diesen Titelkämpfen weiter. Vergangene Woche hatte sie im Freiwasser schon zweimal Gold geholt.
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16: Die Nacht zeigt sich klar und trocken, Tiefstwerte um die 10 Grad. In den nächsten Tagen wird es wieder richtig heiß. Morgen Sonne satt zwischen 24 und 28 Grad. Donnerstag bis 30, Freitag können es bis zu 34 Grad werden. Höchstens mal ein paar dünne Wolken. Es bleibt trocken und meist sonnig.
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0: war der 43. Bewerber. Also das ist, liebe Kinder, Erasure und der Vince Clark. Der wollte nur ein Duo gründen und hat eine Anzeige geschaltet. Damals hat man noch Zeitungsanzeigen geschaltet und hat einen Sänger gesucht. Dann hat er sich 42 Bewerber angeguckt und der 43. Bewerber, das war dann Andy Bell. Und so kam Erasure zustande. Ich sag jetzt mal nichts dazu, wie wir zu Michael Klein gekommen sind. Wir hatten ja damals auch eine Anzeige geschaltet.
1: Ja. Ihr hattet aber leider die falsche Adresse angegeben.
0: Wo waren wir? In der Hör zu, glaube ich, hatten wir die Anzeige.
1: In Jagd und Hund. Komischerweise hat keiner geantwortet.
0: Nee, und Michael Klein schrieb dann immer, und ich habe dann immer gesagt, ja, wir melden uns.
1: Ja.
0: Wir melden uns, bitte sehen Sie von weiteren Anrufen ab.
1: Und, ja. Und dann habe ich gesagt, ich übernehme auch die Telefongebühren erstmal für ein Jahr.
0: So. Genau.
1: Und das war ein unschlagbares Argument. Damals kostete Telefonieren ja
0: richtig,
1: noch Geld.
0: Richtig, richtig. Ja. Da haben wir gedacht, okay, ja, wenn der noch Geld mitbringt, dann nehmen wir ihn als Meteorologen.
1: Ja.
0: Und so ist der Michael Klein hier hängen geblieben. Großartig. Wie sieht's denn aus heute?
1: Heute rufst du mich an. Heute zahle ich nicht mehr fürs Telefonat.
0: Das stimmt.
1: Ist toll, oder?
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17: Die Nacht zeigt sich klar und trocken, Tiefstwerte um die 10 Grad. In den nächsten Tagen wird es wieder richtig heiß. Morgen Sonne satt zwischen 24 und 28 Grad. Donnerstag bis 30, Freitag können es bis zu 34 Grad werden. Höchstens mal ein paar dünne Wolken. Es bleibt trocken und meist sonnig.
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2: Mit Anke Wolf. Auf der Wiesbadener Straße in Kotta ist heute Mittag urplötzlich ein großer Baum auf zwei geparkte Autos gestürzt. Die Kastanie traf einen Audi A4 sowie einen Renault Megane und zerstörte beide Fahrzeuge vollständig. Die Feuerwehr hatte alle Hände voll zu tun, den Stamm zu zerteilen und zu beseitigen. Glücklicherweise wurde niemand verletzt. Die Wiesbadener Straße bleibt voraussichtlich bis morgen gesperrt, da Gutachter zur Sicherheit weitere Bäume prüfen müssen. An der Nossener Brücke hat der Rückbau begonnen. Im Zuge der Modernisierung haben Fachleute erste Segmente herausgeschnitten. Damit wird Baufreiheit für neue Oberleitungsmasten der Deutschen Bahn geschaffen. Der Verkehr bleibt davon vorerst unbeeinträchtigt. Die Brücke bleibt einspurig in beide Richtungen befahrbar. Der K-Block bei Dynamo wird beim Heimspiel am Sonntag gegen Darmstadt nun doch geöffnet. Das Ständige Schiedsgericht hat die Vollstreckung der DFB-Strafe vorerst ausgesetzt. Radio Dresden Sportreporter Jens Umbreit.
3: Damit behalten auch die bereits gekauften Tickets ihre Gültigkeit. Der Heimbereich ist sowieso ausverkauft. Für die SGD zumindest ein kleiner juristischer Teilerfolg, nachdem der Verein gestern Klage gegen das Urteil des DFB-Bundesgerichts eingereicht hatte. Eine endgültige Entscheidung ist das aber noch nicht. Das eigentliche Schiedsverfahren über den Zuschauerteilausschluss wird voraussichtlich erst im Herbst stattfinden.
0: Und jetzt weitere Nachrichten aus Deutschland und der Welt.
4: Ich bin Stefan Schütz. Mitten in der Hochsaison verzeichnet Deutschlands Tourismusbranche eine Delle. Hotels und andere Unterkünfte haben im Juni knapp 49 Millionen Übernachtungen gezählt. Das sind fast 3% weniger als im Vorjahreszeitraum. Claudia Wächter berichtet.
5: Die Deutschen haben seltener in Hotels und Pensionen eingecheckt. Campingplätze sind in der Statistik nicht berücksichtigt. Aber immerhin, es kamen mehr Gäste aus dem Ausland. Die haben den Dämpfer abgemildert. Und unterm Strich lief das gesamte erste Halbjahr mit mehr als 200 Millionen Übernachtungen ziemlich gut für die Branche. Das Tourismusjahr liegt auf Rekordniveau.
4: Wegen des aktuellen Ausbruchs des Vulkans Ätna sitzen mehrere tausend Urlauber auf der italienischen Insel Sizilien fest. Der Betrieb auf dem Flughafen in Catania wird durch Aschewolken behindert. Am Morgen konnte nur eine einzige Maschine für einen Inlandsflug abheben. Alle Landungen wurden am Abend vorsorglich ausgesetzt. Einige Flüge wurden in die Inselhauptstadt Palermo verlegt. Der Botanische Garten Basel bleibt heute Nacht bis 2 Uhr geöffnet wegen einer stinkenden Tropenpflanze. Die Titanwurz soll laut den Gärtnern bis Mitternacht ihre volle Blüte entfalten. Die Pflanze aus den Regenwäldern Sumatras gilt als größte Blüte der Welt, blüht aber nur selten und kurz. Wer nicht nach Basel gereist ist, kann das Spektakel auch im Livestream verfolgen. Freistil-Schwimmerin Isabel Gose hat in Paris EM-Silber über 800 Meter gewonnen. Bronze sicherte sich die zweite deutsche Finalteilnehmerin Maja Werner. Die beiden mussten sich der Goldmedaillengewinnerin Simona Quadarella aus Italien geschlagen geben. Für die 24-jährige Gose war es bereits das dritte Edelmetall bei den Titelkämpfen in der französischen Hauptstadt.
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6: Die Nacht zeigt sich klar und trocken, Tiefstwerte um die 10 Grad. In den nächsten Tagen wird es wieder richtig heiß. Morgen Sonne satt zwischen 24 und 28 Grad. Donnerstag bis 30, Freitag können es bis zu 34 Grad werden. Höchstens mal ein paar dünne Wolken. Es bleibt trocken und meist sonnig.
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22: Die Nacht zeigt sich klar und trocken, Tiefstwerte um die 10 Grad. In den nächsten Tagen wird es wieder richtig heiß. Morgen Sonne satt zwischen 24 und 28 Grad. Donnerstag bis 30, Freitag könnte es bis zu 34 Grad werden. Höchstens mal ein paar dünne Wolken. Es bleibt trocken und meist sonnig.
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7: Ich bin Stefan Schütz. Hitzeschutz sollte im Grundgesetz als gemeinsame Aufgabe festgeschrieben werden. Das fordern der Städtetagpräsident Jung, der Sozialverband VDK und der Handelsverband Deutschland. Strukturell unterfinanzierte Kommunen sollen so unterstützt werden, beispielsweise indem sie Kühlräume, Bäume oder Trinkwasserspender finanziert bekommen. Der ausbleibende Regen wird zum zunehmenden Problem für Natur und Wirtschaft. Bundesverkehrsminister Bilger rechnet damit, dass Niedrigwasser noch den ganzen August über die Binnenschifffahrt beeinträchtigen wird. Immer mehr Bundesländer lockern deshalb das Sonn- und Feiertagsfahrverbot für Lkw. Ob das wirklich hilft, ist unklar. Der Logistikverband BGL sagt, dass seit Jahren mehr als 100.000 Lkw-Fahrer fehlen. An Sachsens Hochschulen haben letztes Jahr deutlich mehr Studenten ihr Studium erfolgreich abgeschlossen. Stella Störmer berichtet.
8: 21.360 Studenten haben 2025 an Sachsens Hochschulen ihre Abschlussprüfung bestanden. Knapp 1.960 mehr als im Jahr davor. Das entspricht einem Plus von etwa 10%. Wie das Statistische Landesamt mitteilt, entfielen knapp 40% der Abschlüsse auf die sogenannten MINT-Fächer, also Mathematik, Natur- und Ingenieurwissenschaften. Knapp 40% der Abschlussprüfungen waren Bachelor-Abschlüsse. Und rund 18% der erfolgreichen Absolventen hatten eine ausländische Staatsangehörigkeit. Die meisten kamen aus China und Indien.
7: Mindestens eine ganze Generation wird um ihre Bildung gebracht. Mädchen in Afghanistan dürfen unter den Taliban nach der Grundschule nicht weiter zur Schule gehen. Die UNESCO geht davon aus, dass aktuell 2,4 Millionen Mädchen von weiterführender Bildung ausgeschlossen sind. Bis 2030 könnte die Zahl sogar auf knapp 4 Millionen steigen. Die UN-Organisation spricht von schweren Verstößen gegen die Menschenrechte von Mädchen und Frauen. Hammerwerfer Merlin Hummel hat bei der Leichtathletik-EM in Birmingham Silber geholt und Owen Ansah Bronze über die 100-Meter-Strecke. Ausgelassene Stimmung im Stadion erhofft sich auch der DFB. Für Spiele der Fußballnationalmannschaft gibt es nach 25 Jahren wieder Stehplatztickets für Heimspiele. Thomas Bremser berichtet.
9: Der große Motivator Jürgen Klopp will wieder Euphorie entfachen bei der Mannschaft und den Fans. Da passt es gut, dass es bald auch wieder preiswerte Stehplätze geben wird. Schon bei den Klopp-Heimpremieren in rund 6 Wochen in Augsburg und München werden die Tickets angeboten für 18 Euro. Stehplätze seien ein wichtiger Bestandteil der Fankultur und des Stadionerlebnisses, sagt DFB-Präsident Neuendorf.
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10: Die Nacht zeigt sich klar und trocken, Tiefstwerte um die 10 Grad. In den nächsten Tagen wird es wieder richtig heiß. Morgen Sonne satt zwischen 24 und 28 Grad. Donnerstag bis 30, Freitag könnte es bis zu 34 Grad werden. Höchstens mal ein paar dünne Wolken. Es bleibt trocken und meist sonnig.
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9: Ich bin Stefan Schütz. BAföG-Empfänger sollen ab dem Frühjahr nächsten Jahres mehr Geld bekommen. Dazu will das Bundeskabinett heute eine Reform auf den Weg bringen. Es berichtet David Riemer.
12: Unter anderem soll die Wohnkostenpauschale für Studierende, die nicht mehr bei ihren Eltern wohnen, steigen. Konkret von jetzt 380 auf 440 Euro pro Monat. Außerdem soll das Schüler-BAföG steigen. Die schwarz-rote Koalition will auch Freibeträge bei der Berechnung regelmäßig erhöhen, damit Inflation und Lohnsteigerungen den Kreis der Förderberechtigten nicht schleichend verkleinern.
9: Sachsen ist laut einer aktuellen Untersuchung besonders attraktiv für den Ruhestand. Gemeinsam mit Sachsen-Anhalt landete der Freistaat auf Platz 1, Clarissa Kunert mit den Einzelheiten.
17: Besonders passend, Sachsen gehört mit 28% zu den Bundesländern mit dem höchsten Anteil an Menschen im Ruhestand. Das Online-Portal Broker Chooser hat nun unter anderem Lebenserwartung, Immobilienpreise sowie Gesundheits- und Freizeitangebote untersucht. Der Freistaat kommt dabei auf 7,6 von 10 Punkten und landet gemeinsam mit Sachsen-Anhalt auf Platz 1. Besonders gut schneidet der Freistaat bei den Freizeitangeboten ab, mit einem Angebot von über 6000 Schwimmbädern und Grünflächen.
9: Nach dem schweren Erdbeben in Kolumbien suchen Rettungskräfte weiter nach mehr als 3000 Vermissten. Örtliche Behörden zählten bislang 240 Tote. Der Präsident des Landes hat den nationalen Katastrophenfall ausgerufen. Dadurch lässt sich Hilfe aus dem Ausland leichter koordinieren, die inzwischen auch angelaufen ist. Das Beben hatte eine Stärke von 7,4 auf der Richterskala. Der Botanische Garten Basel bleibt heute Nacht bis 2 Uhr geöffnet wegen einer stinkenden Tropenpflanze. Die Titanwurz sollte laut den Gärtnern bis Mitternacht ihre volle Blüte entfalten. Die Pflanze aus den Regenwäldern Sumatras gilt als größte Blüte der Welt, blüht aber nur selten und kurz. Wer nicht nach Basel gereist ist, kann das Spektakel auch im Livestream verfolgen. Bei der Leichtathletik-Europameisterschaft in Birmingham hat Owen Unser die Bronzemedaille über 100 Meter gewonnen. Zuvor sicherte sich Hammerwerfer Merlin Hummel die Silbermedaille. Und bei der Schwimm-EM in Paris gewann Isabel Gose ebenfalls Silber. Über die 800 Meter Freistil. Bronze ging an ihre Teamkollegin Maja Werner.
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16: Diese Nacht zeigt sich klar und trocken bei Tiefstwerten um die 10 Grad und es wird wieder richtig heiß in den nächsten Tagen. Heute Sonne saat zwischen 24 und 28 Grad, Donnerstag bis 30, Freitag hochsommerlicher Tag bis 34 Grad, höchstens ein paar dünne Wolken. Es bleibt trocken.
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0: Olivia Rodrigo, Drop Dead.
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8: Ich bin Stefan Schütz. Die Europäische Union sagt dem Verpackungsmüll den Kampf an. Heute tritt eine neue Verordnung in Kraft, die schrittweise etwa Plastik und große Verpackungen ein Stück weit aus dem Alltag verbannen soll. Niklas Treppner berichtet.
9: Für neue Lebensmittelverpackungen aus Pappe oder Papier gelten ab sofort strengere Grenzwerte bei sogenannten Ewigkeitschemikalien, etwa PFAS. Die sollen zum Beispiel Fett und Wasser abweisen, sind zum Teil aber gesundheitsschädlich. Ab 2030 sollen Verpackungen dann grundsätzlich nicht mehr größer sein als nötig. Pakete dürfen dann viel weniger Luft- und Füllmaterial enthalten.
8: Sachsen ist laut einer aktuellen Untersuchung besonders attraktiv für den Ruhestand. Gemeinsam mit Sachsen-Anhalt landete der Freistaat auf Platz 1, Clarissa Kunert mit den Einzelheiten.
10: Besonders passend, Sachsen gehört mit 28% zu den Bundesländern mit dem höchsten Anteil an Menschen im Ruhestand. Das Online-Portal Broker Chooser hat nun unter anderem Lebenserwartung, Immobilienpreise sowie Gesundheits- und Freizeitangebote untersucht. Der Freistaat kommt dabei auf 7,6 von 10 Punkten und landet gemeinsam mit Sachsen-Anhalt auf Platz 1. Besonders gut schneidet der Freistaat bei den Freizeitangeboten ab, mit einem Angebot von über 6000 Schwimmbädern und Grünflächen.
8: Heute Abend blicken Millionen Menschen zum westlichen Horizont. Es gibt eine Sonnenfinsternis. Schon vor dem Sonnenuntergang schiebt sich der Mond vor die Sonne. In weiten Teilen Europas wird's dämmerig oder sogar richtig dunkel. In Deutschland verdeckt der Mond die Sonne nur teilweise. Spanien hat da mehr Glück. Dort gibt es erstmals seit über 100 Jahren wieder eine totale Sonnenfinsternis. Nach mehr als 4 Jahren Haft in Russland ist der US-Amerikaner Robert Gilman freigekommen. Präsident Trump hat erklärt, Russland habe der Freilassung des 32-Jährigen nach Gesprächen mit Präsident Putin aus humanitären Gründen zugestimmt. Russland hatte den früheren US-Soldaten 2022 festgenommen. Er soll später einen Beamten angegriffen haben. Seine Familie weist das zurück. Unterstützer hatten sich zuletzt besorgt über seinen Gesundheitszustand geäußert. Freude bei den deutschen Sportlerinnen und Sportlern. Bei der Leichtathletik-EM in Birmingham hat Owen Ansah gestern Bronze über die 100 Meter geholt. Kurz davor hatte sich Hammerwerfer Merlin Hummel Silber gesichert. Und auch bei der Schwimm-EM in Paris lief es rund. Isabel Gose hat über 800 Meter Freistil Silber geholt. Bronze ging an ihre Teamkollegin Maja Werner.
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11: Diese Nacht zeigt sich klar und trocken bei Tiefstwerten um die 10 Grad und es wird wieder richtig heiß in den nächsten Tagen. Heute Sonne saat zwischen 24 und 28 Grad, Donnerstag bis 30, Freitag hochsommerlicher Tag bis 34 Grad, höchstens ein paar dünne Wolken. Es bleibt trocken.
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